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1: Mit Sophie Weinhandl. Schönen guten Morgen. Balkonkraftwerke boomen in Österreich. Immer öfter sieht man die kleinen Photovoltaikanlagen an Häusern. Damit sie aber wirklich was bringen, sollte man sie effizient nutzen. Also zum Beispiel den Geschirrspüler einschalten, wenn die Sonne scheint, sagt uns der Verein für Konsumenteninformation. Auch möglich sind Batteriespeicher, die sind aber teuer. Es dauert dann also länger, bis sich das Balkonkraftwerk rechnet. Zur geplanten Sozialhilfe gibt's neue Details. SPÖ-Sozialministerin Schumann will etwa bundesweit einheitliche Mindestsätze für Kinder, wobei es einen Teil davon als Sachleistung geben soll. Für Familien knapp über der Sozialhilfegrenze kommt eine neue Teilhabekarte zur Unterstützung bei Schulsport und Hygieneartikeln zum Beispiel. Der Kindermehrbetrag steigt von 700 auf 1000 Euro. Der Entwurf liegt jetzt ÖVP und NEOS zur Abstimmung vor. Geduld brauchen heute alle, die in Italien mit dem Zug unterwegs sind. Seit gestern Abend läuft dort ein Streik des Personals der italienischen Staatsbahn, der heute Abend endet. Die Gewerkschaften fordern vor allem einen neuen Kollektivvertrag und bessere Regelungen bei Ruhezeiten und Urlaub. Zugausfälle und Verspätungen sind auch nach dem Streik noch möglich. Winterreifen sind ab 4 mm Profiltiefe deutlich weniger sicher, vor allem bei Nässe und Aquaplaning, zeigt eine aktuelle ÖMTC-Untersuchung. Sie verdrängen dann bis zu einem Viertel weniger Wasser. Profil ist demnach der wichtigste Faktor für die Fahrsicherheit, nicht der Preis des Reifens. In Österreich sind 4 mm die erlaubte Mindestprofiltiefe bei Winterreifen.
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0: dann das eigene Stromnutzungsverhalten nicht anpasst.
1: Batteriespeicher sind eine andere Möglichkeit, die sind aber meist teurer und damit dauert es auch länger, bis sich so ein Balkonkraftwerk rechnet, sagt Stingl. So oder so leistet man damit aber auf jeden Fall einen aktiven Beitrag zur Energiewende. Zur geplanten Sozialhilfe gibt es neue Details. SPÖ-Sozialministerin Schumann will etwa bundesweit einheitliche Mindestsätze für Kinder, wobei es einen Teil davon als Sachleistung geben soll. Für Familien knapp über der Sozialhilfegrenze kommt eine neue Teilhabekarte zur Unterstützung bei Schul-, Sport- und Hygieneartikeln. Der Kindermehrbetrag steigt von 700 auf 1000 Euro. Der Entwurf liegt bei ÖVP und NEOS zur Abstimmung. In Deutschland sucht die Polizei nun in mehreren Bundesländern nach Sabotageaktionen an Stromleitungen nach einem Verdächtigen. Polizisten sind gestern Nachmittag zu einem Kraftwerk nahe Aachen ausgerückt, weil dort neue Abschussvorrichtungen für selbstgebaute Silvesterraketen ähnliche Sprengsätze gefunden wurden. Auch eine Autobahn hat die Polizei zeitweise in beide Richtungen gesperrt. Die Polizei hofft weiter auf Hinweise. Tennis. Anastasia Potapova hat das erste Grand Slam Viertelfinale der US Open verpasst. In der Wiederholung des Finales von Linz hat sie gegen die Russin Mira Andrejewa in 3 Sätzen verloren. Am Ende hat sich Potapova noch am Knie verletzt.
2: Das sind die Radio U1 Tirol Verkehrsinformationen. Schönen guten Morgen. Kurz nach 6 Uhr. Eine Sperre gibt es aktuell und zwar auf der B180 der Reschenstraße. Und zwar müssen Sie aktuell zwischen Fliers und dem Bereich der A12 Inntal-Autobahn mit einer Sperre rechnen in diesem Bereich. Und auch nach einem Verkehrsunfall gibt es eben zwischen Schönwies und Mills weiterhin wegen Bergungsarbeiten eine Sperre. Ausweichen müssen Sie hier über die B171 Tirol. Roller Straße. Gutes sowie eine unfallfreie Fahrt.
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2: Heute wird es länger sonnig und ungewöhnlich warm bei uns. Es scheint wieder stundenlang die Sonne und im Laufe des Nachmittags bilden sich dann ein paar größere Quellwolken, denn eine Kaltfront zieht aufs Land zu. Diese begleitet uns morgen am Mittwoch dann mit viel Regenschauer und wieder trüben Wetter. Aber davor steigen die Temperaturen heute noch einmal kräftig an. Bis zu 32 Grad zeigt das Thermometer bei uns am Nachmittag im Land. Aktuell, da messen wir in Kufstein 15 Grad, in Umhausen 13 Grad, Steinach am Brenner meldet 12 Grad und etwas frischer ist es in Kössen mit plus 11 Grad.
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2: Und das Ganze am Dienstag, heute am 8. September zu Maria Geburt. Und da fliegen ja bekanntlich auch die Schwalben fort. Also wir starten hinein in diesen Herbst. Schön, dass Sie das machen mit Radio U1 Tirol. Und wir begleiten Sie natürlich mit guter Unterhaltung und vor allem auch mit vielen Informationen aus unserem Land. Dazu gibt es viel Musik. Einen wunderschönen guten Morgen. 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
1: Das ist Musik von Wolfgang Petri um 6:06.
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1: Und es erwartet uns heute ein traumhafter Bergtag. Also wer heute in die Berge geht, muss sich vor der Kälte nicht fürchten. Ganz im Gegenteil, denn auf 2000 Metern, da haben wir heute 12 bis 17 Grad. Auf 3000 Meter immerhin um die 8 Grad. Die 0 Grad Grenze, die liegt heute über allen Tiroler Gipfeln, über dem Großglockner inklusive. Dazu scheint häufig die Sonne, es ziehen nur ein paar hohe Wolkenfelder durch, aber im Norden, da bläst der Föhn am Nachmittag in den Föhntälern auch kräftig aus Südwest. Also wer ein Kapperl aufhat, sollte dieses heute in diesem Bereich gut festhalten. Und entlang und südlich des Hauptkamms, da wachsen im Laufe des Tages die Quellwolken. Dort sind am Nachmittag Gewitter möglich. Das heißt für Sie, jetzt früh los, vielleicht ein bisschen früher wieder zurück. Vor allem, wenn Sie Richtung Osttirol unterwegs sind. Morgen am Mittwoch, da schaut es anders aus. Da nähert sich nämlich eine Kaltfront an. Zwischen Ötztaler und Lechtaler Alpen sind bereits am Vormittag Eintrübungen und gewittrige Schauer möglich. Es wird auch kälter. Es sinkt bereits schon die Schneefallgrenze herab, und zwar bis auf 2500 Meter. Also auf der Hohen Alm wird es frisch morgen, heute noch gemütlich, und diesen gemütlichen Tag verbringen wir hier auf U1. Schönen guten Morgen mit Musik von Vollgas Tirol.

Das ist Musik von Petra Frey. 13 Minuten nach 6 Uhr. Schönen guten Morgen und vor allem einen guten Start hinein in diesen Dienstag, 8. September. Ja, es ist Maria Geburt, im Volksmund der kleine Frauentag. Traditionell auch der Tag, an dem in Tirol die Almabtriebe und die Herbstwallfahrten anlaufen. Und es gibt dazu ja auch einen Spruch: Maria Geburt, fliegen die Schwalben fort. Und im Frühjahr zu Maria Verkündigung, im März also kommen sie wieder. Das Erstaunliche, es stimmt sogar. Rauch- und Mehlschwalben, die machen sich in diesen Tagen tatsächlich auf den Weg nach Afrika, also südlich der Sahara, 10.000 Kilometer und das Ganze ohne Gepäck. Also wenn sie heute Schwalben auf der Stromleitung sitzen sehen, die backen wahrscheinlich gerade. Es gibt nämlich einen zweiten Spruch: Bleiben die Schwalben lange, sei vor dem Winter nicht bange. Aber nachdem morgen die Kaltfront kommt, die Schwalben, die haben es vermutlich schon gewusst. Was war denn an einem 8. September alles los? Im Jahr 1157 wurde Richard Löwenherz geboren. 1504 Michelangelos David in Florenz aufgestellt. Im Jahr 1943 der Waffenstillstand Italiens öffentlich gemacht. Für uns hier in Tirol der Tag, ab dem das Land Tirol, Vorarlberg und Südtirol zur Operationszone Alpenvorland wurden. Regional der stärkste Anker, wenn das was Ernsteres werden würde. Und im Jahr 2022, da stirbt Queen Elizabeth II. Auf Schloss Balmoral. Also es war genau vor 4 Jahren. Der 8. September, also ein geschichtsträchtiger Tag. Wir wünschen, dass Sie heute auch Geschichte schreiben an diesem Dienstag. Schönen guten Morgen hier auf Radio U1 Tirol.

0: Also wer da nicht schwungvoll hineinstartet in einen neuen Dienstagmorgen mit den Mavericks hier bei uns. In 11 Minuten ist es 6:30 und da berichtet David Hotter in den Tirol Nachrichten um einen weiteren Arbeitsunfall auf der Brenner Basistunnelbaustelle in Steinach. Er berichtet über einen Betrugsprozess über 240.000 Euro in Innsbruck und natürlich um Felix Gall, der heute bei der Vuelta wieder liefern muss. Und weil so ein Spätsommermorgen bei uns in Tirol ohnehin schwer zu übertreffen ist, passt auch Musik von den Grubertalern kurz drauf. Ihr Heimatgefühl auf Ihrem Tiroler Heimatradio, Radio U1 Tirol in voller Länge. Gleich, schönen guten Morgen, in 10 Minuten ist es 6:30.
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0: Das ist Musik von den Zillertaler Schürzenjägern um 6:30 Uhr, halb sieben. Und was für ein Zufall, heute einer der letzten heißen Tage in Tirol und ich habe Dienst mit dem David Hutter.
1: Jetzt kommt wieder so ein schlechter Wortwitz.
0: Schönen guten Morgen, David.
1: Schönen guten Morgen.
0: Du hast das Neueste aus Tirol und 30 Grad zeigt das Wetter heute in Tirol und die Nachrichten gibt's mit David Hutter.
1: Jawohl.
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1: Schönen guten Morgen. Ein weiterer Arbeitsunfall auf der Baustelle des Brenner Basistunnels hat einen Verletzten gefordert. Ein 51-Jähriger ist in Steinach am Brenner unter einen sehr langsam fahrenden Tiefbettwagen eines Transportzugs geraten. Pardon. Dabei hat sich der Mann einen offenen Bruch und Prellungen zugezogen. Ob der Lokführer den Arbeiter übersehen hat oder umgekehrt, ist bis dato nicht bekannt. Der Verletzte ist mit der Rettung in die Klinik Innsbruck gebracht worden. Wegen schweren Betrugs muss sich heute eine junge Frau im Innsbrucker Landesgericht verantworten. Sie soll sich als Polizistin ausgegeben haben und so einen Schaden von rund 240.000 Euro verursacht haben. Was ihr und einem Mittäter im Konkreten angelastet wird, weiß Rosi Aigner-Gertl.
3: Angeblich zum Schutz vor drohenden Straftaten hat die vermeintliche Polizistin ihr Opfer in Reit bei Kitzbühel zur Übergabe von Wertgegenständen verleitet. In drei Zugriffen im Sommer des Vorjahres hat die heute Angeklagte in Summe rund 217.000 Euro erbeutet. Diese Masche hat die 25-Jährige auch bei zwei weiteren Opfern in Innsbruck und Sulz abgezogen. Heute droht der Frau eine mehrjährige Freiheitsstrafe. Ebenfalls auf der Anklagebank sitzt heute ein 25-jähriger Mann. Er soll der Frau durch seine Anwesenheit Beistand geleistet haben und Fahrer engagiert haben, die sie zu ihren Daten chauffiert haben. Ein Urteil wird gegen Mittag erwartet.
1: Eine Fahrt mit einem E-Scooter ist gestern einem Mann in Innsbruck zum Verhängnis geworden. Der 32-Jährige war am Nachmittag im Bereich Grasmeierstraße unterwegs. Der Mann ist aus bislang ungeklärter Ursache von der Fahrbahn abgekommen, gegen einen Randstein gestoßen und gestürzt. Er hat sich dabei schwere Verletzungen zugezogen und ist in die Klinik Innsbruck gebracht worden. Und nach einem Pausentag gestern steht heute die 16. Etappe der Vuelta auf dem Programm. Dabei muss Felix Gall alles geben, um seinen Rückstand auf den Spanier Enrique Mas von 2 Minuten und 6 Sekunden wieder ein wenig aufzuholen. Los geht es heute um ca. 13 Uhr. 6 und gleich 33 Minuten, wir sind auf den Straßenlucki.
0: Die Radio U1 Tirol Verkehrsinformationen auf den Hauptverbindungswegen. Da gibt es derzeit keine unerwartet großen Störungen zu sehen. Wir wünschen gute sowie eine unfallfreie Fahrt. Und wettertechnisch schaut die Prognose so aus. Heute Sonnenbrille, ab morgen Jackerl. Denn wenn Sie heute irgendwas draußen vorhaben, dann machen Sie es heute. Bis zu 30 Grad zeigt das Thermometer bei uns. Morgen ist nämlich der Spätsommer vorbei und eine Kaltfront zieht durch. Innsbruck verliert zum Beispiel über Nacht bis zu 10 Grad. Am Donnerstag reden wir nur noch von 14. Also summa summarum geht es jetzt heute wirklich noch einmal spät sommerlich durch diesen Dienstag. Die Temperaturen aktuell, die zeigen in Kitzbühel 11 Grad, Ramsheim-Zillertal meldet 12, in Zierl derzeit 14 Grad und die Temperaturen in Ruhm auch um die 14 Grad.
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0: 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Schönen guten Morgen, 6:34 Uhr.

0: Das ist Musik von Zeitlos.
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0: In 20 Minuten ist es 7 Uhr und wir schauen zum Tageshoroskop. David, unser erster Teil begleitet uns von den Widdern hin zu den Jungfrauen.
2: Und die Widder, die sollten heute etwas nur zum Vergnügen tun, ohne dabei auf ein Ergebnis zu achten. Am Abend wird genau das dann besonders gut tun.
0: Die Stiere sollten heute einem Menschen, mit dem sie zusammenleben, eine ehrliche Frage stellen. Eine kurze Antwort kann überraschend viel klären.
2: Für die Zwillinge heißt es heute kurz bei einem Nachbarn stehen bleiben und ein Gespräch beginnen. Dabei könnten sie etwas ganz Neues erfahren.
0: Die Krebse dürfen heute etwas ganz für sich behalten. Sie werden schnell merken, wie gut diese kleine Grenze tut.
2: Die Löwen, die sollten heute eine Entscheidung treffen, ohne vorher andere zu fragen. Das könnte ihnen mehr Klarheit geben als erwartet.
0: Und die Jungfrauen sollten sich heute 20 Minuten Ruhe gönnen und für niemanden erreichbar sein. Danach fällt nämlich vieles leichter. Teil 2 gibt es gleich. Nach italienische Klänge ein Ausflug nach Bella Italia. Musikalisch hier bei uns. Schönen guten Morgen.
2: Morgen.

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1: Bei uns geht's weiter mit dem Teil 2, David.
2: Die Wagen, die sollten sich heute bei der Person melden, die zuletzt für sie da war. Ein Anruf kann da mehr bewirken als viele Nachrichten.
1: Die Skorpione dürfen heute selbst zeigen, was sie geleistet haben. Das ist keine Angeberei, sondern sorgt für die richtige Anerkennung.
2: Die Schützen, die sollten heute mit einer kleinen Sache beginnen, die sie schon länger lernen oder ausprobieren möchten. Der erste Schritt muss dabei nicht groß sein.
1: Die Steinböcke haben heute ein kleines ungeklärtes Thema, das sie mit einer nahestehenden Person besprechen sollten. So lässt sich etwas lösen, das schon länger offen ist.
2: Die Wassermänner, die sollten heute besonders gut zuhören und ihr Gegenüber auch ausreden lassen. Dadurch kann eine Verbindung wieder deutlich enger werden.
1: Und die Fische sollten heute eine kleine Alltagserledigung sofort erledigen. Das schafft nämlich Ruhe für den restlichen Tag. Und wir wünschen für den restlichen Tag alles Gute. Das war das heutige Tageshoroskop. Schönen guten Morgen um 6.45 Uhr.
2: Morgen.

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0: So richtig große Sprünge macht man mit einem Balkonkraftwerk natürlich nicht, weil die maximale Leistung, die zugelassen ist, sind 800 Watt. Und wenn man sich so vor Augen hält, ein Haarföhn hat bald mal 1200, 1600 Watt. Das kann dazu beitragen, die Stromrechnung ein bisschen zu reduzieren. Aber alles abzudenken mit einem Balkonkraftwerk, das funktioniert so natürlich nicht.
1: Noch weiter optimieren lässt sich der Stromverbrauch mit einem Batteriespeicher. Weil der aber teuer ist, dauert es länger, bis sich die Investition rechnet, sagt Stingl. FPÖ-Chef Herbert Kickl will ein sogenanntes Remigrationsgesetz in Österreich, sagt er zuletzt in einem Fernsehinterview. Im Herbst wollen die Freiheitlichen ein Gesetz dazu möglicherweise im Verfassungsrang einbringen. Damit will die FPÖ besonders beim Thema straffällige Asylwerber abzuschieben bei der ÖVP Druck machen, wie es heißt. Nach dem klaren Wahlsieg der AfD bei der Landtagswahl in Sachsen-Anhalt haben gestern tausende Menschen in Deutschland demonstriert. Im ganzen Land sind Menschen zu Protesten gegen die Rechtspartei zusammengekommen. Allein bei einer kurzfristig organisierten Demo am Brandenburger Tor in Berlin sind es etwa 5000 Demonstranten gewesen, sagt die Polizei. Die Umbenennungsideen von US-Präsident Trump greifen nun auch auf das eigene Land über. Gestern hat Trump Memes und Landkarten gepostet, auf denen der US-Bundesstaat New Mexico plötzlich New America heißt. Hintergrund ist ein Handelsstreit mit dem Nachbarland Mexiko. Die demokratische Gouverneurin von New Mexico hat die Idee zurückgeworfen. Der Name stehe nicht zur Debatte, schreibt sie auf der Plattform X.
2: Schönen guten Morgen, die Radio U1 Tirol Verkehrsinformationen. Alles gut, Sie kommen störungsfrei voran auf den Straßen des Landes. Zumindest werden uns derzeit keine unerwarteten Störungen auf den Hauptverbindungswegen angezeigt. 052 42 61 030 30, wenn Ihnen was auffällt. Wir wünschen gute sowie sichere Fahrt. Kurz nach sieben uns das Wetter für Ihren Dienstag und der wird nochmal richtig gut. Föhn, viel Sonne, dazwischen ein paar hohe Wolkenfelder und Temperaturen, die man Anfang September nicht mehr erwartet. Bis zu 30 Grad im Unterland, rund um Kufstein, 28 wird es in Innsbruck haben, im Außerfern und in Kitzbühel im Oberland und auch rund um Landeck um die 24 Grad am Nachmittag. Also, die Wärme ist mit dabei, aber es ziehen dann wieder Wolken auf am späteren Nachmittag, denn morgen ist Schluss mit diesen Temperaturen. Die Kaltfront zieht durch. Innsbruck verliert 10 Grad über Nacht. Am Donnerstag reden wir nur noch von 14 Grad sozusagen bei uns in Nordtirol und dazu wird es morgen auch trüb und regnerisch. Die Temperaturen, die zeigen aktuelle Werte. Das Thermometer bei Ihnen in Landeck derzeit schon 15 Grad. Neustift im Stubaital meldet 13, in Hochfilzen 12, in Imst ebenfalls 12 Grad und Dannheim meldet 11 Grad.
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2: Und das Ganze am Dienstag, 8. September um kurz nach sieben. Schönen guten Morgen hier auf Radio U1 Tirol. Und wir blicken gemeinsam in dieser Stunde und zwar noch einmal zu unserem Sonntagsreiter. Auch der hat natürlich was mit dabei. Und zwar war der unterwegs in der Gemeinde Holzgau. Und die Wiederholung gibt es gleich in wenigen Minuten.

0: Klassiker von Marius Müller Westernhagen um 7:11. Heute am Dienstag.
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0: Und der war am vergangenen Sonntag im Bezirk Schreute unterwegs, und zwar in der Gemeinde Holzgau. Und dort waren auch die beiden Dorforiginalen Zoe und Leonie Reich mit dabei.
2: Aber Leonie, Herausforderungen, gerade so für junge Menschen, die gibt es auch hier im Ort, oder?
3: Ja, ganz genau. Wie ich schon gesagt habe, bin ich ja im Kindergarten Holzgau tätig, und da sieht man es eigentlich ganz gut, dass wir ja ziemlich wenig Kinder haben, und das ist daran geschuldet, dass die letzten Jahre die Auswanderungsrate bei uns ziemlich groß war, und das ja ist eigentlich relativ schade, weil bei uns dort jeder, wo gehört, jede Familie, wo gehört, dort extrem wäre. Und wenn du von der Familie her irgendwie eine Möglichkeit hast, etwas aufzubauen, ist es extrem schwierig extern, ja, dass du was kriegst, sei es ein Bauplatz oder sei es ein Haus zum Kaufen. Das ist einfach fast ein Ding der Unmöglichkeit.
0: Und die Gemeinde Holzgau wird ja auch als die Perle des Lechtals genannt, und zwar wegen ihrer kunstvoll und prunkvoll bemalten Häuserfassaden. Der Ort, der liegt ja auf einer Seehöhe von 1103 Metern, umfasst rund 36 Quadratkilometer und hat 386 Einwohner. Wer mehr über diese Gemeinde hören möchte, kann gerne vorbeischauen auf unserer Homepage u1-radio.at. Dort gibt es nämlich diese Folge, genauso wie andere Folgen zum Nachhören der U1 Sonntagsreiter, jeden Sonntag in einer anderen Tiroler Gemeinde. Am kommenden Sonntag, da geht es dann für uns in den Bezirk Lienz, und zwar in die Gemeinde Nikolsdorf.

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1: Das ist Musik hier bei uns auf Radio U1 Tirol um 16 Minuten nach 7.
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0: Reinhard Fendrich mit Macho Macho um 7.30 Uhr. Wir haben es 7:30. Es ist höchste Zeit für das Neueste mit David Hotter.
1: Einen schönen guten Morgen.
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1: Die Energieagentur Tirol hat seit ihrer Gründung Anfang 2023 rund 23.000 Beratungen für Bürgerinnen, Bürger und Gemeinden durchgeführt. Dabei geht es vor allem um Themen wie Sanierungen, Heizungsumstieg, Photovoltaik, Energiegemeinschaften und Mobilität. Ein großes Ziel bleibt die Energieautonomie Tirols bis 2050. Dafür muss der Energieverbrauch weiter sinken und gleichzeitig mehr erneuerbare Energie erzeugt werden. Wie weit Tirol auf diesem Weg aktuell ist, erklärt Rupert Ebenbichler, Geschäftsführer der Energieagentur Tirol.
3: Es ist ein Marathon, es ist kein Sprint, das heißt, das ist natürlich auf lange Frist ausgelegtes Programm, aber man kann sagen, man hat wirklich in den letzten 10 Jahren wirklich substanziell Fortschritte erzielt.
1: Bis 2050 bleibt damit noch einiges zu tun. Die Bereitschaft innerhalb der Bevölkerung für die Umsetzung energiepolitischer Maßnahmen, etwa eines Heizungstauschs, sei aber groß, so Ebenbichler. Viel zu schnell unterwegs war gestern am Nachmittag ein Urlauber im Wipptal. Gegen 15 Uhr hat die Polizeiinspektion Fulpmes Radarmessungen auf der B182 Brennerstraße durchgeführt. Dabei ist den Beamten ein 60-jähriger Deutscher aufgefallen, der bei einer 50 km/h Beschränkung mit 117 km/h unterwegs war. Dem Mann ist der Führerschein vorläufig abgenommen worden. Er wird bei der Bezirkshauptmannschaft Innsbruck-Land angezeigt. Und am vergangenen Samstag ist in Tauer der Herzlauf Tirol über die Bühne gegangen. Rund 1100 Läufer haben beim Sportevent Spenden für herzkranke Kinder und deren Familien gesammelt. Am Ende ist unter dem Motto „Achte auf dein Herz und laufe für Mainz" eine Summe von 35.000 Euro zusammengekommen. Und mit diesen Infos geht's für uns jetzt zum Frühverkehr, Luki.
0: Und da schaut's gut aus. Aktuell die Radio U1 Tirol Verkehrsinformationen. Natürlich in Innsbruck ist einiges los. Hier müssen Sie an den bekannten Hotspots mit etwas Zeitverzögerung rechnen. Und wegen Bauarbeiten ist ja auch die Schlossstraße gesperrt. Und zwar zwischen Altrans und Innsbruck Mitte. Hier müssen Sie auch großräumig ausweichen, also umfahren. Denn wegen Arbeiten gibt es hier eine Sperre. Gute sowie eine unfallfreie Fahrt. Es wird heute am Dienstag länger sonnig und ungewöhnlich warm. Die Temperaturen steigen auf bis zu 32 Grad. Im Laufe des Nachmittags bilden sich ein paar größere Quellwolken, aber Regenschauer ziehen dann erst morgen am Mittwoch auf. Dort wird es dann wieder etwas drüber und auch etwas frischer. Die Temperaturen, die zeigen aktuelle Werte in Fieberbrunn derzeit um die 13 Grad. Zams meldet 14 und in Tiersee derzeit 15 Grad.
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0: Da wünscht Lukas Brunner schönen guten Morgen mit neuer Musik aus Tirol von Urvertrauen. Solange ich die hab.

0: Christie mit Yellow River um 7.38 Uhr.
1: Was ist los in Tirol?
0: Am Samstag findet ab 10 Uhr der Almabtrieb als Hornfahrerfestel beim Parkplatz Buchacker in Angerberg statt. Infos unter www.hohe-salve.com/almabtrieb. Am Sonntag findet das Hollenzer Dorffest in Meierhofen statt. Ab 10 Uhr Frühschoppen mit der Großglockner Kapelle Kals. Am Nachmittag spielt Bergsand Zillertal und am Abend Höllerwind. Es gibt auch ein Kinderprogramm. Und am Samstag findet der Amateurstaffel-Vergleichskampf zwischen dem BC Steinadler Wörgl und dem Boxsportclub Easy Gym Berlin in der Festhalle Udans statt. Beginn um 18.30 Uhr im Anschluss Profikampf zwischen dem Tiroler Edin Avdic und Delali Mildezi aus Marokko.
1: Wir geben auch Ihre Veranstaltung bekannt. Rufen Sie uns an unter 052 42 61 030.
0: Und bei uns geht's nun wieder weiter mit Musik. Stefanie Hertl begleitet uns in den Dienstag. Okay, so.

0: Das ist Musik von Stefanie Hertl hier bei uns um 7.43 Uhr. Da ist David Hutter im Studio.
1: Einen schönen guten Morgen.
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0: Und da schauen wir natürlich zum Radsport und auch zur Vuelta. Auf der Spanien-Rundfahrt, da gibt es diese Woche natürlich das große Finale, David.
1: Jawohl, und erfreulicherweise ist der Osttiroler Felix Gall weiterhin voll mit dabei im Kampf um die Spitzenplätze. In der Gesamtwertung liegt er nach dem Wochenende auf dem starken zweiten Platz. Auf den führenden Spanier Enrique Mas, da fehlen ihm etwas mehr als 2 Minuten und hinter Gall erwartet mit nur 4 Sekunden Rückstand dann schon Primus Roglic, weil der Slowene auf den bevorstehenden Flachetappen und dem Einzelzeitfahren aber deutlich stärker einzustufen ist, glaubt der Osttiroler, dass er seinen Rang vorerst einmal nicht verteidigen kann.
3: Jetzt mal der zweite Zwischenrang ist natürlich auch ja, schön, aber ja, erwarten wir, dass ich dann den an den Primoz verliere. Und dann ist die Frage dann, ja, was noch passiert. Ich meine, wir haben noch eine ganze Woche vor uns, wo wir jetzt auf jeden Fall konzentriert bleiben müssen und dann das große Finale in Granada mit den Zeitfahren und dann den 2 schweren und vor allem die letzte Etappe ist wirklich extrem schwer.
1: Ja. Und heute warten auf die Fahrer auf der 16. Etappe dann insgesamt 181 Kilometer von Cortegana nach La Rábida.
0: Für uns geht es jetzt weiter zum Fußball und auch zum FC Wacker Innsbruck. Da gibt es jetzt Konsequenzen nach den Ausschreitungen im Spiel gegen die Altach Juniors vor rund 10 Monaten.
1: Genau wie der ÖFB und die Bundesliga entschieden haben, erhalten die 15 Wacker-Fans 2 Jahre lang Stadionverbot in ganz Österreich. Wacker-Präsident Hannes Rauch kommentiert diese Entscheidung gestern so.
4: Ich glaube, dass es in der einen oder anderen Sache gerechtfertigt ist, aber ich glaube auch, dass bei der einen oder anderen Person das vielleicht sehr, sehr hart anzusehen ist. Aber wie gesagt, der Wacker Innsbruck trifft die Entscheidungen nicht und wir müssen sie halt dann so gut wie möglich umsetzen. Aber teilweise 2 Jahre Stadionverbot ist natürlich schon eine sehr, sehr harte Entscheidung.
1: Wenn die Hälfte der Strafe verbüßt ist, dann können die Betroffenen einen Antrag auf Aufhebung stellen.
0: Und dann schauen wir noch zum Ringen.
1: Ganz genau, die Ringer Bundesliga ist wieder gestartet und mit dabei ist natürlich der Vorjahreschampion RSC Inzing. Die Inzinger haben das erste Aufeinandertreffen in der Bundesliga-Saison auch direkt gewonnen und zwar mit 22-21 gegen den KSK Klaus aus Vorarlberg. Hauchdünn, aber 2 Punkte sind 2 Punkte.
0: Das war also das sportliche Geschehen bei uns auf U1. Dankeschön, David Hotter.
1: Bitteschön.
0: Und wir kommen wieder zur Musik. Amigo Charlie Brown, Benny um 7.05 Uhr.

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1: Mit Hannes Haab. Schönen guten Morgen. Die türkische Polizei hat vergangenen Donnerstag in der Metropole Istanbul einen österreich-türkischen Doppelstaatsbürger erschossen. Der 20-Jährige hat davor bei einem Einsatz gegen die Terrormiliz Islamischer Staat auf die Polizisten geschossen. Bereits seit dem Vorjahr hat unter anderem der Staatsschutz in Österreich gegen ihn ermittelt. Obwohl er ein Deradikalisierungsprogramm durchlaufen hat,

0: dann zu wissen, der Strom, den ich jetzt verbrauche, der wird tatsächlich von mir selbst erzeugt.
1: Er empfiehlt, Stromverbraucher wie etwa den Geschirrspüler dann einzuschalten, wenn gerade Strom produziert wird. Dann nutzt man ein Balkonkraftwerk am effizientesten. Kein Ende in Sicht beim Zollstreit zwischen den USA und Kanada. Heute Nacht hat Kanada Gegenzölle auf Waren aus den USA aktiviert, bestätigt das kanadische Finanzministerium. Die Zölle sollen bis zu 50% und umgerechnet über 17 Milliarden Euro ausmachen. Betroffen sind Produkte wie Aluminium, Stahl, Haushaltsgeräte, Zellstoff, Papier und Elektronik. Viel Chrom- und Motorenlärm gibt es rund um den Farkasee in Kärnten. Da startet heute die European Bike Week, auch bekannt als Harley-Treffen. Tausende Biker werden da von heute bis Sonntag dabei sein. Das bringt dem Tourismus in der Region 150.000 Nächtigungen, heißt es von der Kärnten-Werbung. Die Polizei wird auch heuer wieder genau hinschauen, vor allem was Alkohol und unerlaubte Umbauten an den Motorrädern betrifft.
2: Vielen Dank, das waren die Weltnachrichten und wir blicken nun auf Tirolstraßen mit den Radio U1 Tirol. Verkehrsinformationen, gute Nachrichten. Derzeit werden keine unerwartet großen Störungen angezeigt. Wir wünschen weiterhin gute sowie sichere Fahrt. Und jetzt begleitet uns die Sonne hinein in diesen Dienstag und auch die Temperaturen, die steigen heute noch einmal deutlich an. 27 bis 32 Grad zeigen die Werte bei uns und aktuell, ja, da sind sie noch etwas im mittleren Zehnerbereich sozusagen. Denn die 15 Grad werden aktuell in Innsbruck angezeigt. Meierhofen im Zillertal meldet 13 Grad und in Kirchdorf und Brutz derzeit 11 Grad. Morgen am Mittwoch, da gibt es dann einen Wetterumschwung. Es ziehen Wolken auf, es wird trüb und regnerisch und auch die Temperaturen, die sinken, erreichen meist nur 17 bis 23 Grad. Also kühlt es schon etwas ab bei uns im Land.
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2: Und am kommenden Wochenende, am Samstag, da findet ja die XL-Schlagershow von Watz Entertainment statt. Und zwar das Ganze in Kufstein. Dort werden nämlich auf der Festung sämtliche Schlagergrößen auftreten. Beatrice Egli ist mit dabei, Matthias Reim, Vanessa Mai, Nick B., Hanna, aber auch Nathalie Holzner.
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2: 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Mit etwas Glück stehen Sie am kommenden Samstag im Publikum bei der XL Schlagershow auf der Festung in

0: Duo mit Rocken, Jodeln mit aktueller Musik hier bei uns. Und ja, aktuell ist natürlich jetzt im Herbst auch die Festzeit und nicht nur viele Bälle, die wieder bei uns im Land abgehalten werden, sondern natürlich in Rosenheim das Herbstfest findet statt. Das Münchner Oktoberfest ist nicht mehr lange aus oder auch das Wiener Kaiserwiesenfest. Und David, was braucht man denn einmal, wenn man zu diesem Fest geht? Gute Laune.
1: Ja, auf alle Fälle.
0: Ein Durst.
1: Wenn ein Blät.
0: Ein Hunger.
1: Ja, sehr gut.
0: Und eine Lederhosen oder ein Dirndl.
1: Ja, das ist Voraussetzung mittlerweile, oder? Ich glaube, als passionierter Festlgeher überlebt man die Zeit ja gar nicht ohne Tracht. Deswegen ist ganz wichtig, dass das, was man dann anhat, halbwegs auch noch was Gescheitem ausschaut.
0: Ganz genau. Sowieso muss man sagen, da denkt man natürlich immer wieder natürlich an eine zünftige Lederhosen, an ein Trachtengilet, an ein sauberes Hemd. Aber viele sind dann natürlich auch immer wieder mal mit einem Mix aus Sport und Tracht unterwegs. Deshalb haben wir einmal die Frage gestellt, was ist denn wichtig bei einer Lederhose?
2: Die Hosen übers Knie und die Stutzen bis unter das Knie.
3: Passen dazu der Lederhosen eigentlich Haferlschuhe, Sneakers, nicht unbedingt?
4: Ja, also nicht kitschig. Und wir sind einfach ganz traditionsbewusst aufgewachsen. Also Schützen, Plattler, das passt alles so.
0: Also. Also die Tirolerinnen und Tiroler wissen ja ganz genau, was sie wollen.
1: Was sie sicherlich nicht wollen, ist etwas, über das ich heute bei der Vorbereitung gestolpert bin. Wenn man an einen Dirndl denkt, dann denkt man ja nicht unbedingt an Sporthersteller. Diese gibt's aber tatsächlich. Letztes Jahr hat es das zum ersten Mal gegeben und es war dann doch recht schnell vergriffen. Man hat sich dieses Jahr anscheinend wieder gedacht, das machen wir doch gleich noch einmal. Mehrere hundert Euro legt man dafür ein Dirndl eines Sportherstellers hin. Die schauen nicht einmal so schlecht aus, aber irgendwie ist es in erster Linie, hat man da irgendwie ein falsches Gefühl, wenn man Dirndl hat mit Logos von Sportherstellern drauf, oder?
0: Da kann man bald schon meinen, made in China, wenn man dann so eine Tracht anhat, das Logo verwechselt, vielleicht war es Strafdruck. Nein, Spaß beiseite, die Augsburger Allgemeine schreibt nämlich darüber, dass das Dirndl verbunden mit dem Preis wäre eine Frechheit. Ja, das muss jeder selber wissen. Aber was ist denn bei einem Dirndl wichtig? Was sagen denn da die Tiroler?
4: Ein billiges Dirndl gewandt kennt man. Da ist so viel Schnickschnack drumum und so viel Firlefanz und das gehört eigentlich nicht.
2: Dezent. Nicht schreiert. Blau, rot, grün. Blau, rot, grün.
5: So beige-braun gefällt mir gut oder Grüntöne so.
2: Ich mag ein klassisches Dirndl übers Knie mit einem Schurz.
6: Also ich glaube so ganz die Mini-Dirndl sind gar nicht mehr in. Also ich würde schon sagen so ab Knielänge ist ganz akzeptabel.
1: Okay, also keine Sporthersteller-Larifari-Geschichte. Schon etwas Gescheites, aber ist glaube ich sowieso cooler.
0: Ganz genau und darum wünschen wir auf alle Fälle eine schöne Herbstfestzeit und die Lederhosenzeit passt jetzt auch gut drauf. Die Schilcher Landsburm hier bei uns. Schönen guten Morgen.
1: Morgen.

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0: wir begleiten Sie hinein in diesen Dienstag. Mittlerweile zeigt die Uhr schon 8.30 Uhr. Es ist 8:30. David Hotter dazu im Studio.
1: Einen feinen Dienstagmorgen wünsche ich.
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1: Ein weiterer Arbeitsunfall auf der Baustelle des Brenner Basistunnels hat seinen Verletzten gefordert. Ein 51-Jähriger ist in Steinach am Brenner unter einen sehr langsam fahrenden Tiefbettwagen eines Transportzugs geraten. Dabei hat sich der Mann einen offenen Bruch und Prellungen zugezogen. Ob der Lokführer den Arbeiter übersehen hat oder umgekehrt, ist bis dato nicht bekannt. Der Verletzte ist mit der Rettung in die Klinik Innsbruck gebracht worden. Gute Nachrichten gibt es für alle Autofahrer in Innsbruck. Die Arbeiten am Südring stehen kurz vor dem Abschluss. Bereits übermorgen Donnerstag soll der betroffene Straßenabschnitt wieder für den Verkehr freigegeben werden. Rose Agner-Gertl mit den Einzelheiten.
3: Seit April 2025 ist an der Modernisierung der Verkehrs- und Leitungsinfrastruktur am Südring gearbeitet worden. Die VB haben die zweigleisige Bahntrasse sowie die Haltestelle Cineplex erneuert. Die KB haben neue Wasser-, Abwasser- und Stromleitungen sowie Leitungen für Gas und schnelles Internet verlegt. Für neue Gehsteige und Radwege hat die Stadt Innsbruck gesorgt. Das Land hat den Straßenober- und Unterbau, die Entwässerung und die Ampelanlagen erneuert. 8 Millionen Euro sind investiert worden. Am Donnerstag erfolgt die Verkehrsfreigabe des Südrings auf der B174 Innsbrucker Straße. Noch bis Oktober muss der Südring zwischen der Kreuzung mit der Fritz-Konzert-Straße und dem Westbahnhof einspurig im Gegenverkehr geführt werden.
1: Und die Wasserversorgung in Zirl will nicht so recht aus den Schlagzeilen kommen. Am Samstag ist beim Hochbehälter Schlossbach Wasser ausgetreten. Eine Manschette, die die Chlordosierung mit dem Trinkwassernetz verbinden soll, war defekt. Bei der Schadensbehebung ist dann ein weiteres Leck aufgefallen. Als wahrscheinlichste Ursache gilt Überdruck. Die Leckortung laufe momentan. Die Trinkwasserqualität war und ist immer gegeben, so die Gemeinde. Und von den Tirol-Nachrichten geht's bei uns jetzt auf die Straßenlucke.
0: Zu den Radio U1 Tirol Verkehrsinformationen und auch zu Recht guten Nachrichten. Es schaut recht gut aus. Keine unerwartet großen Störungen, weiterhin unfallfreie und sichere Fahrt. Und es ist leicht föhnig heute bei uns und es gibt bis in den Nachmittag hinein viel Sonnenschein und damit steigen auch die Temperaturen. 27 bis 32 Grad, so schauen die Höchstwerte heute bei uns in Nordtirol aus. In Rinn über Innsbruck zeigt das Thermometer aktuell 16 Grad, Holzgau meldet 14, in Neustift im Stubaital derzeit 13 Grad und in Achenkirch um die 11 Grad.
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0: Da wünscht Lukas Brunner einen schönen guten Morgen. 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

0: Musik von Patrick Steindl, ein heißer Sommerflirt hier bei uns.
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0: Das ist Musik von Nathalie Holzner. 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
0: Eine sehr gute Frage. Ich habe jetzt gerade selber die Geldtasche ausgetun, David. Die Frage lautet nämlich, wie viele Banknoten, also wie viel Bargeld ist im Umlauf? Ja, also...
3: Wie viel ist bei dir im Umlauf?
0: Wie viel im Umlauf ist, weiß ich nicht. Ich weiß, was bei mir in der Geldtasche ist.
3: Ja, wie viel ist bei dir in der Geldtasche im Umlauf?
0: Das schaut nicht gut aus. Nein, ganz und gar nicht. Aber europaweit, du hast da ein paar Zahlen, wie viel Bargeld wirklich im Umlauf ist.
3: Ja, also gegen ein paar mehr Scheine hätten wir, glaube ich, beide nichts oder wir alle nichts. Von denen gibt es auf jeden Fall genug auf unserem Kontinent. Da gibt es Zahlen von der Europäischen Zentralbank. Die schauen sich da... Pardon, heute hat's...
0: Du brauchst dich nicht verschlucken, wenn es ums Geld geht.
3: Ja, ich habe so viel Geld, um verschlucken will. Die schauen sich die Meldungen der einzelnen Nationalbanken an und die zaubern dann eine Gesamtzahl heraus mit Jahreswechsel 2024-2025. Da waren ungefähr 30,5 Milliarden Banknoten mit einem Gegenwert von 1,59 Billionen Euro im Umlauf. Wahnsinn eigentlich, wenn man sich die Zahl vorstellt. 151 Milliarden Münzen haben wir auch noch in Europa mit einem Gegenwert von 34,5 Milliarden Euro. Mit Abstand am meisten gibt es übrigens von den 50ern rund 15 Milliarden Stück und danach kommen die 20er und die 10er.
0: Interessant, aber nicht nur Euro sind einige im Umlauf, sondern sogar noch Schilling.
3: Ja, ist ein bisschen ein Relikt aus der Vergangenheit, die ja noch gar nicht so weit zurückliegt. Auf der Website der Österreichischen Nationalbank, da liest man davon, dass der ruhende Schillingbestand noch 6,8 Milliarden Schilling beträgt. Ein Gegenwert von rund 500 Millionen Euro mittlerweile und am häufigsten ist dann noch die 20-Schilling-Note im Umlauf, am seltensten die 5000 Schilling-Note, die gibt es noch rund 100.000 Mal.
0: Also schon was Besonderes, muss man sagen. Also viele haben wahrscheinlich einen Schilling als Erinnerung zu Hause, klar. Viele wissen es vielleicht gar nicht mehr, wo sich die Schillinge verstecken. Und bei mir ist halt wirklich so, also wirklich, kannst du eigentlich sagen, David, Zwiebelledergeldtasche.
3: Du zerschaust also mit der Kreditkarte.
0: Ja, aber wichtiger ist eh die Gesundheit.
3: Stimmt.
0: Liebe Leben, Musik von Steirer Blatt. Schönen guten Morgen.

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0: die Freundschaft von Edmund hier bei uns.
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0: Und mit Musik von Erwin Aschenwald und seinen Meierhofnern, der Geigenoper aus Tirol.

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1: Mit Hannes Haab. Schönen guten Morgen. Die türkische Polizei hat vergangenen Donnerstag in der Metropole Istanbul einen österreich-türkischen Doppelstaatsbürger erschossen. Der 20-Jährige hat davor bei einem Einsatz gegen die Terrormiliz Islamischer Staat auf die Polizisten geschossen. Bereits seit dem Vorjahr hat unter anderem der Staatsschutz in Österreich gegen ihn ermittelt. Obwohl er ein Deradikalisierungsprogramm durchlaufen hat, wurde der Mann wegen Terrorverdacht verurteilt. Auch die Staatsbürgerschaft sollte ihm aberkannt werden. Man sieht sie immer öfter an den Häuserfronten in Österreich, sogenannte Balkonkraftwerke. Viele nutzen die kleinen Photovoltaikanlagen, um einen Teil des benötigten Stroms selbst herzustellen. Auch wenn diese Anlagen relativ lange brauchen, bis sie sich rechnen, zur Bewusstseinsbildung leisten sie einen wichtigen Beitrag, sagt Markus Stingl vom Verein für Konsumenteninformation.
2: Es ist schon eine Möglichkeit, sich an der Energiewende auch selbst zu beteiligen, einen Beitrag zu leisten an einem grüneren Stromsystem. Es fühlt sich irgendwie gut an, zu wissen, der Strom, den ich jetzt verbrauche, der wird tatsächlich von mir selbst erzeugt.
1: Er empfiehlt, Stromverbraucher wie etwa den Geschirrspüler dann einzuschalten, wenn gerade Strom produziert wird. Dann nutzt man ein Balkonkraftwerk

0: Das bringt dem Tourismus in der Region 150.000 Nächtigungen, heißt es von der Kärntenwerbung. Die Polizei wird auch heuer wieder genau hinschauen, vor allem was Alkohol und unerlaubte Umbauten an den Motorrädern betrifft.
1: Das sind die Radio U1 Tirol Verkehrsinformationen. Aktuell mit guten Nachrichten. Es gibt keine unerwarteten Störungen zu sehen auf den Straßen des Landes. Wir wünschen gute sowie eine unfallfreie Fahrt. Und das Wetter wird heute wieder relativ sonnig und warm. Die Temperaturen, die erreichen 27 bis 32 Grad. Die aktuellen Messwerte, das Thermometer zeigt derzeit in Reutte 16 Grad, in Kössen 13 und in Wien auch 13 Grad. Morgen wird es dann aber frischer werden und eine Kaltfront zieht auf. Diese bringt auch Regenschauer mit, also wird es morgen trüb und regnerisch.
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1: Und da wünsche ich jetzt einen angenehmen Vormittag mit dem Programm von Radio U1 Tirol. Neben viel Musik von Juhe aus Tirol, Anni Berker, Hansi Hinterseher oder auch Brunner und Brunner gibt es um 9:30 natürlich auch die News mit David Hotter. Und wir hören uns dann ab 10 Uhr zur heutigen Gute-Laune-Stunde. Und Sie wissen, am Dienstag gibt es wie immer die Geschichten von der Alm auch heute wieder hier bei uns. Also bis dahin wünsche ich angenehme Zeit. Und das ist Musik von Brennholz.

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1: Es ist 9.30 Uhr, im Studio ist David Hotzer, ich wünsche einen feinen Vormittag. Am kommenden Wochenende gehen die ersten Almabtriebe in Tirol über die Bühne. Sehr zur Freude der heimischen Touristiker, denn die Traditionsveranstaltungen sorgen für volle Betten im Land. Florian Neuner von der Tirol-Werbung sagt dazu:
2: Die Almabtriebe sind natürlich ein wichtiger Nachfragemotor für den heimischen Tourismus, weil dieses Brauchtum gerade bei Gästen aus Deutschland, Niederlande oder auch Frankreich sehr gut ankommt und gerade da eben so quasi in der Zwischensaison für eine Belebung sorgen kann.
1: Die meisten Almabtriebsbesucher buchen bereits Monate im Voraus, was die Planung für die Beherbergungsbetriebe vereinfacht. Zudem bleiben die Gäste gleich mehrere Tage im Land. Viel zu schnell war gestern am Nachmittag ein Urlauber im Wipptal unterwegs. Gegen 15 Uhr hat die Polizeiinspektion Fulpmes Radarmessungen auf der B182 Brennerstraße durchgeführt. Dabei ist den Beamten ein 60-jähriger Deutscher aufgefallen, der bei einer 50 km/h Beschränkung mit 117 km/h unterwegs war. Dem Mann ist der Führerschein vorläufig abgenommen worden. Er wird bei der Bezirkshauptmannschaft Innsbruck-Land angezeigt. Und im Obernbergtal findet gerade eine Freiwilligenaktion zum Erhalt der Lärchenwiesen statt. Weil Landwirte etwa nicht mehr die Zeit dafür haben, diese zu pflegen, versucht das Projekt jetzt, das Zuwachsen der Flächen zu verhindern. Auf etwa 2000 Meter Seehöhe werden unter anderem Bäume zurückgeschnitten und Äste entfernt. Der Alpenverein hat die Aktion im Natura 2000 Gebiet Bergmähwiesen in Obernberg am Brenner mitfinanziert.
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1: Mit Hannes Harp. Wer mit Pellets oder Öl heizt, muss heuer deutlich mehr zahlen als im Vorjahr. Das hat die Arbeiterkammer aktuell analysiert. Mehr von Michael Scheder.
2: Der Iran-Krieg und die Sperre der Straße von Hormuz sorgen dafür, dass die Preise extrem schwanken. Heizöl ist derzeit um über die Hälfte teurer als vor einem Jahr. Im Schnitt zahlt man laut AK derzeit rund 1.700 Euro für 1.000 Liter. Wie sich die Preise entwickeln, ist schwer zu sagen. Grundsätzlich ist es im Verhältnis günstiger, gleich größere Mengen einzukaufen. Bei den Pellets ist die Situation nicht viel besser. Weil Rundholz teuer ist, zahlt man im Schnitt über ein Drittel mehr als vor einem Jahr, wenn man gleich 6 Tonnen nimmt.
1: Die AK empfiehlt daher dringend, die Preise zu vergleichen, nicht nur was den Brennstoff angeht, sondern beispielsweise auch die Zustellkosten. Junge Fachkräfte sind ihren Arbeitgebern gegenüber loyaler, als man glaubt. Dieses Ergebnis ist bei einer neuen Studie der Jobplattform Hockeyfy zusammen mit der Hochschule Burgenland herausgekommen. Bei klassischen Bürojobs muss der Arbeitgeber besonders bei Kultur, Werten, Sicherheit und Stabilität punkten. Zur Kündigung treibt die Menschen schlechte Führung. Ganz anders bei Arbeitsplätzen im Handwerk oder in der Industrie. Hier steht ganz oben auf der Liste der Must-Haves ein faires Gehalt, ein starkes Führungsteam sowie dass die Arbeit planbar ist. Nach einer kurzen Feuerpause auf die ukrainische Hauptstadt Kiew greift Russland nun weiter an. Während der Gespräche mit den US-Gesandten Witkow und Kushner am Wochenende hat Moskau auf Luftangriffe verzichtet. Was bei den Friedensgesprächen mit Kreml-Chef Putin und dem ukrainischen Staatschef Selenskyj herausgekommen ist, ist unklar. Die Umbenennungsideen von US-Präsident Trump greifen nun auch auf das eigene Land über. Gestern hat Trump Memes und Landkarten gepostet, auf denen der US-Bundesstaat New Mexico plötzlich New America heißt. Hintergrund ist ein Handelsstreit mit dem Nachbarland Mexiko. Die demokratische Gouverneurin von New Mexico hat die Idee zurückgeworfen. Der Name stehe nicht zur Debatte, schreibt sie auf der Plattform X.
3: Vielen Dank, die Radio U1 Tirol Verkehrsinformationen. Wir schauen auf Tirols Straßen und derzeit gibt es ein paar Minuten Wartezeit auf der B179 Fernpassstraße beim Lermoser-Tunnel in beiden Richtungen. Auch im Bereich von Bichelbach dauert es aktuell 10 Minuten länger. Am Zieler Berg auf der B177 geht es stockend voran. Hier müssen Sie aktuell mit Verkehrsüberlastung rechnen. Und

0: genießen wir noch diesen Dienstag mit aktuell 18 Grad in Landeck, 17 Grad in Jenbach, in Seefeld zeigt das Thermometer 16 Grad und in Umhausen derzeit 14 Grad.
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0: Und ich wünsche einen angenehmen Vormittag mit dem Programm von Radio U1 Tirol und natürlich auch heute wieder mit unseren Geschichten von der Alm. Und da gibt es natürlich wieder ganz, ganz gute Eindrücke. Christine Trainer und unser Almfuchs Peter sind heute für uns an einem besonderen Ort unterwegs. Mehr dazu gleich nach Musik von Florian Fesel. 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
2: Und um besondere Nutztierrassen geht's heute bei uns am Dienstagvormittag. Da ist wieder Almzeit. Eine neue Folge unserer Geschichten von der Alm mit Christine Trainer und unserem Almfuchs Peter. Christine, ja, erzähl, was steht heute am Programm und wo seid ihr unterwegs?
3: Bei uns geht's heute um seltene Nutztierrassen. Und der ein oder andere wird sich vielleicht denken, ah, die zwei haben doch da schon mal drüber geredet, wo sie jetzt da waren. Ja, das ist richtig. Lieber Almfuchs, wir schauen aber heute ein bisschen mehr in die Tiefe.
4: Beziehungsweise weiten wir das Thema aus. Wir haben uns im Ötztal natürlich mit dem Tiroler Graufi als seltene Nutztierrasse kurz beschäftigt gehabt. Aber heute sind wir auf einer Arche-Alm, auf der Arztaler Alm. Und bei mir ist der Alois Meyer, das ist der Besitzer von der Arche-Alm Arztaler. Aber der Alois Meyer ist noch viel mehr. Das ist ein richtiger Tausendsasser. Der ist ein Bauer, der ist ein Gastwirt, ein Almwirt, ein Züchter.

0: Von mehreren von diesen seltenen Nutztierrassen. Ein Jäger ist er. Alles stell dir kurz vor. Und wo sind wir denn da heute?
1: Ja, grüß dich, hallo. Wir haben eine Archealm und haben gefährdete Haustierrassen. Also wir haben das Duchserrind, das hat heuer das 40 Jahre Jubiläum. Wir haben auch eine große Schau gehabt am Gouda und die war auch sehr erfolgreich. Und sonst züchten wir noch Bustertaler Sprinzen, Waliser Schwarznasenschafe, nachher eine alte Tiroler Ziegenrasse, Blobegors nennt man die, die blaue. Ja.
2: Einiges los beim Luis auf der Alm.
0: Alles geht natürlich davon aus, dass die Leute ein bisschen Bildung haben und ein bisschen bibelkundig sind.
2: Aber ich bin da.
0: Man kann es heutzutage nicht mehr voraussetzen. Müssen wir ganz kurz dazu sagen, der Name Arche kommt natürlich von der Arche Noah im Alten Testament, wo Gott ja, den Noah damit beauftragt, auf seiner Arche, dieser Schiff, ja, von jedem Viech ein Baal mitzunehmen, damit dir sozusagen die Sintflut, die über die sündhafte Menschheit ausschüttet, damit dir die überleben. Und das ist der Gedanke hinter der ganzen Arche-Bewegung auch. Da gibt es einige sehr verdiente Züchter weltweit und auch österreichweit, die seltene Nutztierrassen so erhalten. Deswegen der Name Arche, das kommt von dem biblischen Vorbild her.
2: Dann haben wir das geklärt. Wir sitzen da ganz schön am Wasser. Ich glaube, man hört es ein bisschen im Hintergrund. Es ist traumhaft auf der Arztaler Alm herum. Alois bewirtschaftet es ja mit der Familie schon seit Jahren.
1: Ja, also ist in Familienbesitz und soll auch noch lang weiter so bleiben.
2: Das passt natürlich perfekt. Bewirtschaftung, ihr habt ganz viele eigene Produkte und die gibt es wahrscheinlich da bei euch auch zu genießen, oder?
1: Ja, Rindfleisch, also überhaupt Rindfleisch, Kalbfleisch, also auch von der eigenen Jagd und Ziegenfleisch, genauso Kitzfleisch, haben wir eigentlich alles selber von unserem Betrieb. Highlight ist sicher allem am Sonntag das Rindsgulasch.
2: Welche Viecher genau herum hat der Alois, das hat er ja schon erwähnt. Wir werden dann in Kürze noch darauf eingehen, warum diese Rassen so besonders gut für die Alm sind und wie es denen auf der Alm herum geht. Jetzt würde ich sagen, das heißt, wir zurück ins Studio, wir spielen ein bisschen Musik und dann melden wir uns wieder.
3: Dankeschön, da gibt es Musik von den Ladinern. Oh,

0: Das ist Musik aus Südtirol und um besondere Nutztierrassen geht es in der heutigen Folge. Christine und Peter sind bei Alois Meyer auf der Ahrtstaler Alm, auf der alte, selten gewordene oder gefährdete Nutztierrassen gehalten und gezüchtet werden. Wir schalten wieder mal zu den beiden hin.
1: Woher die Arche Alm ihren Namen hat, dem sind wir ja vorhin schon auf den Grund gegangen. Jetzt ist natürlich nur die Frage offen, warum heißt die Ahrtstaler Alm eigentlich Ahrtstaler Alm? Da hat uns der Alois gesagt, das hat auch einen recht interessanten Grund.
2: Weil das Erz ist im Ahrtstal abgebaut worden, daher kommt auch der Name. Und in der Innsbruck, in der Hofkirche, sind die Schwarzmanda von dem Erz im Ahrtstal gegossen worden.
1: Haben, glaube ich, auch die wenigsten gewusst, dass das Ganze wirklich einen Ursprung hat. Luis, du hast uns schon erklärt, ihr habt ganz viele verschiedene Nutztierrassen bei euch auf der Alm heroben. Jetzt natürlich die Frage, warum braucht es diese Nutztierrassen? Was zeichnet das aus?
2: Ja, wir haben einfach schauen müssen bei uns, wir sind recht eine hohe Alm, eine steile Alm, wo es passt genau zu uns. Und das sind einfach die Duchser und die Sprinzen einfach Hochgebirgsrassen und das sind einfach geländegängig. Und das ist halt ganz wichtig bei uns, weil die können sich einfach am besten da anpassen, einfach im Hochgebirge. Und uns ist auch sehr wert da, dass alte Haustiere-Rassen auch aufrechterhalten bleiben, gell? Und nicht in Vergessenheit geraten.
1: Jetzt habt ihr gesagt, ihr habt so ganz ein großes und ein schwieriges Gelände. Wie groß ist denn darum?
2: Ja, es ist 400 Hektar groß, das Gebiet. Also es ist schon weitläufig und man muss auch viel im Frühjahr viel Zaun machen, gell? Also ich tat die gerne um Leinladen, wenn du mal kommen.
1: Müssen sowohl die Bauern als auch die Viecher robust sein, oder? Mein Fuchs.
3: Ja, definitiv. Und das ist natürlich, wenn man jetzt die Hochleistungsrassen hernimmt, klarerweise ein bisschen auf sozusagen auf die Milchleistung, auf die Fleischleistung, hat sich das, wenn man es vergleichen will, natürlich dahingehend ausgewirkt, dass die nicht hochleisten können, ja, weil sie was anderes, weil sie die Höhe sozusagen leisten nicht. Und deswegen sind sie aber besonders gut geeignet für unsere Almen, diese autochthonen Rassen, und sind in dieser Hinsicht einmal extrem wichtig. Sie sind robust, sie sind stressresistent. Nehmen wir mal den heurigen Sommer her, bei dieser extremen Trockenheit und Dürre, auch damit können Tierviecher besser umgehen, weil es es auch schon länger gibt in der Genetik. Gell? Also es ist ganz wichtig, dass man eben so eine Generhaltungszucht, so nennt man das, haben, die der Alois Meyer betreibt. Oder Alois, würdest du sagen, dass ich da recht habe in dem, was ich jetzt da behauptet habe?
2: Du hast es auf den Punkt getroffen.
1: Ja, da kriegt der Almfuchs die Bestätigung, die was er gerne haben wollte. Ich würde sagen, die Duchszillerteuer, die haben wir vorhin schon erwähnt und die wären beinahe schon ausgestorben. Wir gehen der Sache noch ein bisschen mehr auf den Grund im nächsten Einstieg. Inzwischen schicken wir ganz liebe Grüße und jetzt gibt es erst mal wieder ein bisschen Musik.
0: Genießt also den heutigen Dienstag auf der Alm. In rund 20 Minuten geht es bei uns weiter. Und jetzt gibt

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0: Das ist Musik von Stark und Bärig um 10.30 Uhr. Wir haben es 10:30. David Hotter im Studio.
1: Einen angenehmen Vormittag.
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1: In Arzl im Pitztal ist in der Nacht von Sonntag auf Montag ein Wolf erlegt worden, ohne dazugehörige Abschussverordnung. Zuvor sind am Sonntagvormittag bei einem Landwirt 7 Ziegen gerissen worden, nur wenige Meter von besiedeltem Gebiet entfernt. In der Nacht soll dann der Wolf erlegt worden sein. Im Büro des zuständigen Landeshauptmann-Stellvertreters Josef Geisler sei man eigentlich davon ausgegangen, eine Abschussverordnung vorbereiten zu müssen. Warum der Wolf ohne eine solche Verordnung geschossen worden ist, weiß der Bürgermeister der Gemeinde Josef Knabel nichts, aber...
3: Grundsätzlich ist es, glaube ich, die Argumentation ist ja so, dass der genau wieder kommen wollte. Der hat jetzt genau wieder zugeschlagen. Ich meine, der hat sich natürlich die Gas gesichert, indem er sie natürlich eingemacht hat. Aber wenn der am Abend wieder dazukommt, haben sie natürlich gemeint, ja, das ist natürlich jetzt schon ein Thema. Wir sind unmittelbar im Siedlungsraum. Wir haben da weiß ich, wie das so eingezäunt ist und haben halt nachher, glaube ich, den Entschluss gefasst, dass ich beseitigt habe.
1: Genauere Erhebungen zum Abschuss laufen derzeit. Näheres dazu hören Sie im U1 Mittagsjournal ab 12 Uhr. Damit sind wir beim Sport. Die Spanien-Rundfahrt Vuelta geht ins Finale und der Osttiroler Felix Gall ist voll mit dabei im Kampf um die Spitzenplätze. In der Gesamtwertung liegt er nach dem Wochenende auf dem starken zweiten Platz. Auf den führenden Spanier Enric Mas fehlen ihm etwas mehr als 2 Minuten. Hinter Gall wartet mit nur 4 Sekunden Rückstand Primoz Roglic, weil der Slowene auf den bevorstehenden Flachetappen und dem Einzelzeitfahren deutlich stärker einzustufen ist, glaubt der Osttiroler, dass er seinen Rang vorerst nicht verteidigen kann.
4: Jetzt mal der zweite Zwischenrang ist natürlich auch ja schön, aber ja, erwarten wir, dass ich dann den an den Primoz verliere. Und dann ist die Frage dann, ja, was noch passiert. Ich meine, wir haben noch eine ganze Woche vor uns, wo wir jetzt auf jeden Fall konzentriert bleiben müssen und dann das große Finale in Granada mit den Zeitfahren und dann den 2 schweren und vor allem die letzte Etappe ist wirklich extrem schwer. Ja.
1: Heute warten auf die Fahrer auf der 16. Etappe insgesamt 181 Kilometer von Cortegana nach La Rábida. Und insgesamt 715.000 Euro für den guten Zweck sind vom Vertreterstammtisch Kitzbühel gesammelt worden. Dieser Rekordsumme ist mit Hilfe eines eigens organisierten Golf-Events, eines Skirennens, Firmenveranstaltungen und Spenden aufgestellt worden. Mit den Mitteln werden Menschen und soziale Einrichtungen in der Region unterstützt.
0: Vielen Dank, David Hotter. Die Radio U1 Tirol Verkehrsinformationen. Auf der B169 Zillertalstraße geht es aktuell stockend voran. Zwischen Hippach und Meierhofen müssen Sie mit einem Plus von 10 Minuten rechnen. Auch auf der B179 Fernpassstraße bei Bichelbach 15 Minuten mehr. Gute sowie sichere Fahrt.
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1: Bei uns geht's wieder um die Geschichten von der Alm und Nutztierrassen, die vor 50 Jahren fast ausgestorben wären. Es ist aber noch gelungen, diese Rasse rückzuzüchten. Und darüber unterhalten sich Christine und Peter jetzt mit Alois Meyer von der Arztaler Alm.
2: Alois, nimm uns mit, wie ist denn das Ganze zugegangen? Wie ist es gelungen, dass man so eine Rasse, die vom Aussterben bedroht war, rückgezüchtet hat?
3: Da muss man schon froh sein, da waren halt wirklich ein paar fanatische Bauern im Zillertal. Und auch unser Duxer-Pfarrer, der Ambros Eichhorn, also der hat sich auf die Suche gemacht und hat halt alles zusammengekauft von den Bauern und zusammengesucht, was halt den Duxern ähnlich oder entsprochen hat, gell?
4: Ja, sehen wir froh, tatsächlich, gell? Dass sie da ein paar fanatische Züchter gefunden haben. Das war nicht einfach. Alles, was ich jetzt sage, das sind nicht mehr in einem großartigen Buch, das der jetzige Zuchtwart, der Dux Zillertaler, der Christian Moser, und zusammen mit Martin Reiter verfasst hat über das Dux Zillertaler Rind, weil das hat eine gigantische Geschichte. Das geht schon mal los, dass die Geschichte gigantisch alt ist. Das Viech gibt's seit 6000 Jahren genetisch. Ja. Und die haben da einen lang kolportierten Irrtum damit, mit dem sind sie angefahren, weil es hat geheißen, das Dux Zillertaler sei quasi Schweizer Herkunft, sei ein Nachkomme dieser Ehringer Kühe aus dem Val d'Orance. Denn vom Äußeren, vom Phänotypus her, sehen sie dem Dux Zillertaler schon ähnlich. Die sind schwarz. Dux Zillertaler ist also schwarz-rötlich. Und vor allem sind sie auch dafür bekannt, dass sie sehr kampflustig sind. Und das ist auch charakteristisch für die Dux Zillertaler. Und man hat lang, auch bei uns, in der Schweiz machen sie es heute noch, Kuhkämpfe. Also das darf man sich nicht vorstellen, dass das irgendwie gefährlich war. Die tun sie nicht weh, aber sie rankeln die Königin, wie es heißt, in der Schweiz aus. Und das hat es bei uns beim Gauderfest auch geben, das Gauderstechen. Jetzt wird dort immer noch die Duxzillertalerin groß gehalten. Da geht es jetzt aber eher um züchterische Sachen. Und es heißt ja ein bisschen, die Züchter haben ähnliche Charaktereigenschaften wie ihre Kühe. Und ob das stimmt, das fragen wir aber am besten an Alois.
2: Ja, was sagt Alois? Stimmt das? Seid ihr genauso kämpferisch?
3: Ja, für die Rasse Duxzillertaler sind wir ja auf alle Fälle kämpferisch.
2: Ihr kämpft nämlich darum, dass das Kulturgut, was ist da mit Duxzillertaler habt, dass das immaterielles Kulturerbe wird. Wie ist denn der aktuelle Stand der Dinge?
3: Ja, es schaut recht gut aus und im Herbst wissen wir dann Bescheid, wie es weiterläuft. Aber momentan ist die Richtung ganz nach oben. Müssen wir einmal einen großen Dank an unseren Obmann, an den Huber Luis, und auch an unseren Geschäftsführer, der Christian, der was da richtig viel Energie reinsteckt. Also das ist eigentlich ein Wahnsinn.
4: Die lassen wir schön grüßen, diese Herren, gell? Und wir halten ganz fest Daumen für den UNESCO-Antrag. Und jetzt gehen wir letztes Mal noch zurück ins Studio.
1: Ja, fast. Für euer Fazit schalten wir dann gleich noch einmal zu euch.

0: Für ein Fazit schalten wir jetzt noch einmal zu Christine und zu Peter. Die haben sich mit dem Züchter vieler seltener Nutztierrassen Alois Meyer von der Arztaler Alm heute getroffen und da werden jetzt noch die letzten Fragen geklärt.
1: Jetzt kommen wir natürlich zu einer sehr, sehr spannenden Frage. Wir haben halt von ganz viele verschiedene seltene Nutztierrassen gehört. Alois, welche Rasse ist denn deine Lieblingsrasse?
2: Ganz klar, das Duchserrind.
1: Frau Haflinger.
2: Die Haflinger ist auch meine Leidenschaft, gell? Aber die Duchser sind an erster Stelle.
1: Also das Herz schlägt für mehrere Rassen, sagen wir so, Hintergrundgeschichte. Er hat da auch ganz tolle Haflinger heroben. Was ich gelernt habe, Haflinger sind ja auch ganz, ganz wichtig für die Alm.
2: Ja, die Haflinger oder die, überhaupt unsere Pferde da, die putzen halt schön die Weide nach, gell? Und dann wächst halt danach wieder ein schönes junges Grasl, gell? Und das lieben halt dann wieder unsere Rinder.
1: Ja, das wollen wir im Endeffekt. Aber vielleicht fassen wir nochmal zusammen, lieber Almfuchs. Es ist ja halt in erster Linie um die Nutztierrassen gegangen. Zusammenfassend, ganz kurz, warum wichtig für uns und unsere Almen?
3: Absolut wichtig. Seltene Nutztierrassen bilden einen unersetzlichen Genpool. Ja, die haben also viele Eigenschaften, die teilweise ein bisschen verloren gegangen sind, wo man aber heute auch in der Hochleistungssucht draufkommt, oh, da haben wir uns vielleicht ein bisschen verrannt. Gell? Wir brauchen wieder mehr Hitzestress, wir brauchen mehr Langlebigkeit, wir brauchen vielleicht andere Parameter ein bisschen zurück. Gesundheits-, Fitnesswerte, das sind jetzt wieder mehr angesagt und das ist auch ganz wichtig so. Und da ist es ganz, ganz entscheidend, dass wir mit diesen alten, seltenen Nutztierrassen einen Genpool haben, den wir unbedingt erhalten wollen. Und ich bin wirklich sehr dankbar, dass wir Züchter haben, fanatische Züchter auch, begeisterte, leidenschaftliche Züchter wie den Alois, die sich dieser Aufgabe annehmen. Es ist tatsächlich keiner. Also das ist ganz, ganz wichtig, die braucht man. Sie sind moderner, auch gerade in Zeiten des Klimawandels, als man meint. Ja, ich glaube, dass wir nur viel lernen können von diesen alten Nutztierrassen. Und auf die Alben, das haben wir gehört, passen sie ja absolut prächtig her.
1: Und schön sind sie auch.
3: Und schön sind sie auch. Guter Hinweis. Ja. Ich finde, dass das ein schöner Gedanke ist, wenn die Viecher auch auf das ästhetische Moment hin gezüchtet werden für ihre Züchter. Wenn die Züchter stolz darauf sind, dass das eine schöne Kuh ist. Ich finde das gut. Ja? Wenn einer ein schönes Viech hat, dann schaut das vielleicht auch noch an. Und nicht nur, du gibst 10.500 Liter Milch, du gibst so und so viel Fleisch. Das ist ein ganz anderer, ich möchte meinen, ein humanerer Zugang, wenn ich auch sowas wie einen Schönheitswert mit in meine Überlegungen und wie ich das Partner-Tier anschaue, mit einer nehme.
1: Ja, und ich würde sagen, wir runden das Ganze musikalisch schon an, weil wir ja beim Dux Ziller da ja jetzt waren bei unserer Sendung. Würde ich sagen, was passt besser als von den Schürzenjäger, die was jetzt gerade vor kurzem wieder in Finkenberg ihr Open Air gehabt haben. Sierra Madre, als schönen Aussichtsmeister. Wir hören uns nächsten Dienstag wieder zur nächsten Geschichte vor allem.
0: Machen wir gerne Sierra Madre von den Schürzenjäger. Spielen wir gleich jetzt zuerst. Gibt es aber für unsere Hörerinnen und Hörer aber wieder die Möglichkeit, etwas zu gewinnen.
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1: Mit Conny Diebald. Österreichs Schülerinnen und Schüler können immer schlechter lesen und rechnen. Das zeigt die neue PISA-Studie, in der wieder die 15- bis 16-jährigen Schüler getestet wurden. Der Leistungsrückgang in Mathematik und Deutsch ist allerdings kein Österreich-Trend, sondern zeigt sich in allen OECD-Ländern. Positiv ist, dass die österreichischen Schüler in den Naturwissenschaften besser abgeschnitten haben als beim letzten Test 2022 und auch besser sind als der OECD-Schnitt. Jeder Mensch in Österreich gibt im Schnitt rund 1.400 Euro im Jahr beim Online-Shopping aus. Am liebsten wird über große Plattformen eingekauft, um alle oder so viele Einkäufe wie möglich am besten mit einer Bestellung zu erledigen. Das hat Regio Data Researcher fragt. Hannes Harp hat die Einzelheiten.
2: Klar an der Spitze liegt mit über einem Drittel Marktanteil Amazon. Chinesische Anbieter wie Temu, Shein und AliExpress kommen in Österreich schon auf fast 8%. Gefragt sind weiterhin aber auch eBay oder Zalando. Neben diesen internationalen Plattformen werden aber auch spezialisierte Shops aus den Bereichen Gesundheit, Technik oder Sportgeräten beliebter. Zu den Aufsteigern in Österreich gehört etwa Shop Apotheke.
1: Kleinere Online-Shops, die sich weniger in einer Nische spezialisiert haben, kommen weiter unter Druck, steht in der Studie. Wer mit Pellets oder Öl heizt, muss heuer deutlich mehr zahlen als im Vorjahr. Heizöl ist derzeit um über die Hälfte teurer. Im Schnitt zahlt man laut Arbeiterkammer derzeit rund 1.700 Euro für 1.000 Liter. Hinter den hohen Preisen steckt vor allem der Iran-Krieg. Bei den Pellets ist die Situation nicht viel besser. Sie kosten im Schnitt um über ein Drittel mehr, wenn man gleich 6 Tonnen nimmt. 4 Gemälde des Malers Renoir haben heute früh Diebe aus einem Museum in Südfrankreich gestohlen. Eines der Werke haben sie dann auf der Flucht zurückgelassen. Die beiden Unbekannten sind kurz vor 6 Uhr ins Museum eingebrochen. Obwohl die Polizei schnell vor Ort war, fehlt von den Dieben jede Spur. Der Schaden wird auf 9 Millionen Euro geschätzt.
3: Das sind die Radio U1 Tirol Verkehrsinformationen auf der B179 der Fernpassstraße zwischen Heiterwang und Bichlbach. Da gibt es aktuell ein Plus von 20 Minuten. Hier müssen Sie mit Wartezeiten rechnen. Speziell in Fahrtrichtung Nassereit gibt es aktuell diese Behinderungen. Beim Lermoser-Tunnel in beiden Richtungen ebenfalls aktuell Verkehrsüberlastung. Gute sowie eine unfallfreie Fahrt. Wettertechnisch begleitet uns heute den ganzen Tag über die Sonne bei uns und auch die Temperaturen steigen an. Und zwar 27 bis 32 Grad gehen sich aus. Zur Sonne kommen dann am Nachmittag ein paar Quellwolken und einzelne teils gewittrige Schauer, speziell an der Grenze zu Osttirol dazu. Der ein oder andere gewittrige Schauer zieht dann in der Nacht schon bereits durch, aber morgen am Mittwoch erreicht uns dann eine Kaltfront. Diese bringt den ganzen Tag über Regen und Gewitter und auch wieder Temperaturen zwischen 17

Karten da zu verschenken. Beatrice Egli, Matthias Reim, Vanessa May, Nick B., die Draufgänger, Hanna und Nathalie Holzner werden dort auf der Bühne stehen. Und wenn Sie in dieser Stunde dieses Lied hören, gehören vielleicht bald schon zwei Karten Ihnen. Zweimal zwei Tickets haben wir nämlich in dieser Stunde unter 052 42 61 030. Also gut zuhören. Vielleicht stehen Sie am Samstag mitten im Publikum, tanzen zu den größten Schlagerhits und sind mit dabei. Also gut zuhören und dranbleiben. Ich drücke Ihnen jetzt schon die Daumen. Und es gibt Musik von Erich Altenkopf, seine Telenovela.

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0: Ich hoffe, Sie haben gut aufgepasst. Braun gebrannte Haut von Nick B. wird es natürlich auch noch live zu hören sein. Diesen Samstag bei der XL Schlagershow auf der Festung in Kufstein.
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0: 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Und bei uns im Programm, gestern hatten wir Ihnen die Rekordzahl 1 Minute 51 Sekunden und 58 Hundertstel mit auf den Weg gegeben. Wenn Sie herausgefunden haben, wo diese Rekordzeit aufgestellt worden ist, dann wissen Sie inzwischen einmal, in welchem Bezirk und in welcher Stadt unsere Suche stattfindet. Doch unser BYD, der hat sich nicht mitten ins Geschehen gestellt, steht ein bisschen abseits, aber genießt dort auch die Ruhe zwischen Berge, zwischen Wiesen und auch zwischen ein bisschen Wasser, denn das ist zwischen den Bäumen aufgetaucht. 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Es geht immerhin um ein ganz, ganz besonderes Auto hier bei uns auf Radio U1 Tirol.
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0: Und bei uns gibt's wieder Musik. Rosenherz hier auf U1. Schöne gute Laune-Stunde.

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0: um 11.30 Uhr. Wir haben es 11:30 im Studio, David Hutter.
1: Einen schönen Vormittag.
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1: Die Energieagentur Tirol hat seit ihrer Gründung Anfang 2023 rund 23.000 Beratungen für Bürgerinnen, Bürger und Gemeinden durchgeführt. Dabei geht es vor allem um Themen wie Sanierungen, Heizungsumstieg, Photovoltaik, Energiegemeinschaften und Mobilität. Ein großes Ziel bleibt die Energieautonomie Tirols bis 2050. Dafür muss der Energieverbrauch weiter sinken und gleichzeitig mehr erneuerbare Energie erzeugt werden. Wie weit Tirol auf diesem Weg aktuell ist, erklärt Rupert Ebenbichler, Geschäftsführer der Energieagentur Tirol.
3: Es ist ein Marathon, es ist kein Sprint. Das heißt, das ist natürlich auf eine lange Frist ausgelegtes Programm. Aber man kann sagen, man hat wirklich in den letzten 10 Jahren wirklich substanziell Fortschritte erzielt.
1: Bis 2050 bleibt damit noch einiges zu tun. Die Bereitschaft innerhalb der Bevölkerung für die Umsetzung energiepolitischer Maßnahmen, etwa eines Heizungstauschs, sei aber groß, so Ebenbichler. Nach einem Zusammenstoß zwischen einer Kuh und einem Sommerrodelbahnfahrer in Mieders soll jetzt an der Zaunsituation nachgeschärft werden. Wie berichtet, war ein 65-Jähriger mit seinem 4-jährigen Enkel talwärts unterwegs, als die beiden mit einer Kuh auf der Strecke kollidiert sind. Schon vor einigen Jahren soll sich an der Rodelbahn ein ähnlicher Vorfall ereignet haben. Damals sind rechtliche Vorgaben abgeändert worden. Jetzt steht eine Ausweitung des Weidezauns im Raum, denn Teile der Strecke sind nicht umzäunt. Laut eines Bescheides wäre diese Umzäunung im oberen Bereich auch nicht vorgesehen. Man müsse jetzt allerdings genauer hinschauen und gegebenenfalls nachschärfen, so der Bürgermeister der Gemeinde gegenüber der Tiroler Tageszeitung. Und am vergangenen Samstag ist in Tauer der Herzlauf Tirol über die Bühne gegangen. Rund 1100 Läufer haben beim Sportevent Spenden für herzkranke Kinder und deren Familien gesammelt. Am Ende ist unter dem Motto „Achte auf dein Herz und laufe für Mainz" eine Summe von 35.000 Euro zusammengekommen. Und uns geht's weiter mit dir, Luki.
0: Mit den Radio U1 Tirol Verkehrsinformationen, B179 Fernpassstraße zwischen Heiterwang und Wengle. Da gibt es bei Wengle Bauarbeiten, deshalb müssen Sie mit 20 Minuten Zeitverlust rechnen. Es geht immer wieder stockend voran im Bereich von Hippach. Plus 10 Minuten verlieren Sie auf der B169 Zillertalstraße in beiden Richtungen. Speziell aber in Richtung Meierhofen müssen Sie dort mit diesen Wartezeiten rechnen. Gute sowie eine unfallfreie Fahrt.
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0: Roland Kaiser singt Mein Kompliment, aktuelle Musik hier bei uns auf Radio U1 Tirol.
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0: Und wir haben Sie da natürlich über den Sommer begleitet. Es geht ja hin Richtung Herbst sozusagen. Und da schauen wir noch einmal vom Beet zur Ernte, was denn die Helga und auch unsere Anna-Maria so alles wissen.
2: So ist es. Diese Woche ist einmal Zeit, ein bisschen zurückzuschauen auf unser Hochbeetjahr auf der U1-Terrasse. Was besonders gut gelaufen ist. Ich würde sagen, wir haben ja zwei gleich große Hochbeete gehabt. Beide sind ein bisschen unterschiedlich gut gelaufen. Auf der einen Seite zum Beispiel haben wir ganz viel Salat eingepflanzt. Der ist uns ja leider eingegangen. Da haben wir die Blattläuse ein bisschen als Problem gehabt, Helga.
3: Ja, das war natürlich, wir haben Pflanzen und dann schnell die große Hitze gekommen. Mhm. Und dann waren natürlich die Blattläuse auch alle da. Ich glaube, du hast eh versucht, dass man sie noch zurückschneidet oder auszupft oder abwascht. Und nachher so hat sich richtig du alles einfach das, was befallen war, ausreißen. Und nachher da einfach wieder neu pflanzen.
2: Naja, es ist leider nichts mehr übrig geblieben. Aber dann bist du zum Glück gekommen und dann haben wir noch einmal ein bisschen nachgesetzt. Da haben sich dann die Blattläuse davon ferngehalten. Also im Endeffekt haben wir dann doch so, zumindest so ein bisschen einen Salat ernten können. Wir haben ja auch gesagt, wir probieren die Erbsen. Die sind uns leider auch eingegangen.
3: Ja, ich glaube, die haben dann mal, weil du auf Urlaub warst, ein bisschen eine Trockenphase gehabt.
2: Ja.
3: Und nachher sind sie natürlich alle gleich zusammengefallen.
2: Was uns allerdings auch nicht so gut gelungen ist, war der Kohlrabi. Der ist ziemlich holzig geworden. Was haben wir denn da vielleicht falsch gemacht?
3: Naja, das ist vielleicht, dass er vielleicht ein bisschen zu wenig Wasser gekriegt hat oder vielleicht ein bisschen zu wenig tiefgründig gegossen hat. Also wichtig ist ja immer, dass 10 bis 15 cm nass sein, wenn man einmal gießt und nicht zu oberflächlich. Und vielleicht ein bisschen zu lang gewartet, bis man erntet hat.
2: Also da darf man sich irgendwie auch nicht von der Größe trügen lassen, oder? Weil die waren ja eigentlich relativ klein, habe ich mir gedacht, lassen wir sie noch ein bisschen, aber das war dann offensichtlich schon zu viel.
3: Ja, es war vielleicht schon da, durch die Hitze wachsen sie ja nicht, du lässt die Pflanze ein bisschen einen Wachstumsstopp und nachher ist natürlich schneller mal etwas überreif.
2: Wir haben ganz am Anfang darüber gesprochen, unsere Sonnenterrasse hat wirklich sehr viel Sonne, also am ganzen Nachmittag scheint da die Sonne, glüht auf dieses Hochbeet. Eine Pflanze, die das sehr gut vertragen hat, war zum Beispiel Basilikum, Tomaten. Also die mögen das schon, wenn es sehr heiß ist.
3: Die mögen die Hitze natürlich ganz gerne. Das sind eigentlich südländische Früchte. Und die mögen das natürlich schon, wenn es richtig heiß ist.
2: Also wir haben unser Resümee für unser Hochbeet auf der U1-Terrasse gezogen. Ein paar Dinge, die wir nächstes Jahr besser machen können. Also schauen wir in der kommenden Folge ein bisschen in die Zukunft. Was kann ich jetzt schon machen, um mich dann auf die kommende Gartensaison oder auf die kommende Hochbeetsaison schon ein bisschen vorzubereiten?
0: Dankeschön für diese Tipps vom Beet zur Ernte. Und bei uns gibt es noch wieder Musik. Die Stornis, die Storkogler mit einem richtigen Klassiker. Steirermann, sun very good.

0: Die Stornis, die Storkogler, sie standen ja erst kürzlich wieder mit den Edelsehern auf der Bühne. Bei uns gibt's jetzt, schauen wir mal, was los ist im Land.
1: Was ist los in Tirol?
0: Diesen Samstag findet das Almabtriebsfest der Schützenkompanie und des Schafzuchtvereins Finkenberg mit Schafen und Haflingern statt. Beginn um 10 Uhr am Festgelände Donauhof in Finkenberg. Am Sonntag findet das Hollenzer Dorffest in Meierhofen statt. Ab 10 Uhr Frühschoppen mit der Großglockner Kapelle Kals. Am Nachmittag spielt Bergsound Zillertal und abends Höllerwinz. Es gibt auch ein Kinderprogramm. Und Kundl feiert trachtig. Diesen Samstag Marktfest beim Schulhof in Kundl. Beginn um 14 Uhr mit buntem Rahmenprogramm. Musikalische Unterhaltung ab ca. 20.15 Uhr mit Z-Bur. Alle Infos auf den sozialen Medien.
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0: Und bei uns gibt's wieder Musik aus Tirol von Summerwind, Ihre Gina.

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Das ist Musik von Matthias Reim. Auch er ist dabei am Samstag auf der Festung Kufstein bei der XL Schlagershow. 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
1: Mit Conny Diebald. Österreichs Schülerinnen und Schüler können immer schlechter lesen und rechnen. Das zeigt die neue PISA-Studie, in der wieder die 15- bis 16-jährigen Schüler getestet wurden. Der Leistungsrückgang in Mathematik und Deutsch ist allerdings kein Österreich-Trend, sondern zeigt sich in allen OECD-Ländern. Hannes Haab, positiv sind die Ergebnisse bei den Naturwissenschaften.
2: Da haben die Schülerinnen und Schüler in Österreich besser abgeschnitten als beim letzten Test vor 4 Jahren. Damit liegen sie auch bei den Naturwissenschaften über dem OECD-Schnitt. Ähnliches gilt für Mathematik und Deutsch. Auch wenn die Leistungen da schlechter geworden sind, sind sie besser als im OECD-Schnitt. Das liegt vor allem daran, dass viele OECD-Länder deutlich schlechter abgeschnitten haben als beim letzten Test. Neu getestet wurde dieses Mal der Bereich Lernen in der digitalen Welt. Auch hier liegen Österreichs Jugendliche über dem Durchschnitt der OECD-Länder.
1: Bildungsminister Christoph Wiederkehr sieht im PISA-Ergebnis Licht und Schatten. Einerseits ist das Ergebnis bei den Naturwissenschaften erfreulich, die Entwicklung beim Lesen und in Mathematik ist für Wiederkehr aber bedenklich. Mietwohnungen werden immer teurer. Die Mieten inklusive Betriebskosten sind im zweiten Quartal dieses Jahres um 3,3% teurer gewesen als vor einem Jahr. Am wenigsten gestiegen sind die Mieten von privaten Altbauwohnungen. Am stärksten gestiegen sind sie bei Gemeindewohnungen und privaten Neubauwohnungen. Fast 12 Kilogramm Cannabis hat die Polizei bei einer PKW-Kontrolle in Kärnten gefunden. Die Beamten haben das Auto aus Slowenien auf der Karawankenautobahn kontrolliert. Die Drogen waren in mehreren kleinen Paketen in einem Karton verpackt. Der 30-jährige Fahrer aus Slowenien und sein gleichaltriger Beifahrer wurden vorläufig festgenommen. Skiass Manuel Feller muss auf das Überseetraining in Chile verzichten. Sein Rücken macht ihm nach wie vor zu schaffen. Feller hatte die vergangene Saison wegen seiner Rückenschmerzen vorzeitig beendet und wurde im Frühjahr operiert. Vor wenigen Wochen hat er einen weiteren Bandscheibenvorfall erlitten, muss aber nicht noch einmal operiert werden. An ein Karriereende denkt Feller nicht.
3: Angenehme Mittagszeit, die Radio U1 Tirol Verkehrsinformationen auf der B179, der Fernpassstraße zwischen Heiterwang und Wengle. Da wird aktuell ein Stau angezeigt, bis zu 30 Minuten verlieren Sie aktuell in diesem Bereich. Bei Hippach gibt es ebenfalls ein Plus von 10 Minuten taleinwärts in Fahrtrichtung Meierhofen. Da müssen Sie ebenfalls immer wieder mit Stop and Go rechnen. Und Wartezeiten auch auf der B181 und zwar direkt auf der Aachensee-Bundesstraße. In Fahrtrichtung eben am Aachensee müssen Sie aktuell auch zwischen Wiesing und Eben mit einem Plus von 10 Minuten rechnen. Gute sowie eine unfallfreie Fahrt. Und damit zum Wetter. Aktuell zeigt sich Tirol von seiner freundlichen Seite. Strahlender Sonnenschein und im Inntal bereits 23 Grad. Am Nachmittag klettern die Temperaturen noch weiter nach oben. Bis zu 27 Grad sind einmal auf alle Fälle drin. Genießen Sie das dann, denn es ist einer der letzten Sommertage jetzt einmal für die nächsten Tage. Denn morgen zieht eine Kaltfront durch. Es wird deutlich kühler, nur noch knapp 18 Grad. Und die Regenwahrscheinlichkeit, die liegt morgen bei rund 75%. Am Donnerstag geht es noch weiter runter, da kommen wir nämlich über 14 Grad nicht hinaus. Die Temperaturen, die zeigen eben aktuelle Werte. In Steinach am Brenner um die 25 Grad, Seefeld meldet aktuell 22 und Alpbach derzeit 21 Grad.
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3: Kurz nach 12 Uhr und da berichten wir bei uns in dieser Stunde über einen Wolf, der ohne Abschussverordnung erlegt worden ist. Im Bitztal ermittelt jetzt das Land, ob das

0: Das ist Musik von Smokey in unserem Mittagsjournal am Dienstag. Schön, dass Sie Ihre Mittagspause mit uns verbringen. Anfang 2023, da sind die Energie Tirol und Wasser Tirol zur heutigen Energieagentur Tirol zusammengelegt worden. Jetzt, 3 Jahre später, ist Bilanz gezogen worden. David Hotter kennt für uns die Einzelheiten.
1: Seit ihrer Gründung hat die Energieagentur Tirol rund 23.000 Beratungen für Bürgerinnen und Bürger sowie Gemeinden durchgeführt. Die Themen in den Beratungsgesprächen sind breit gefächert, so Geschäftsführer Rupert Ebenbichler.
2: Der Schwerpunkt liegt in der Sanierung und im Heizungstausch, wo die Bürgerinnen und Bürger einfach wissen wollen, was ist die optimale Lösung für ihr Gebäude. Und ganz stark sind auch alle Fragen rund um PV-Anlagen, aber die Fragen gehen auch bis hin zur Elektromobilität und wie kann man das für den eigenen Haushalt am besten integrieren.
1: Ein wichtiger Partner der Beratungsstelle des Landes sind auch die Tiroler Gemeinden. Mehr als 600 Beratungen zu Photovoltaik- und Energiegemeinschaften hat es gegeben. Dazu kommen Förderberatungen und Mobilitätschecks sowie die Frage nach zukunftsfähigen Energiekonzepten.
2: Wie ist denn der Energiebedarf bei mir in der Gemeinde? Was für Möglichkeiten können wir dann, um sozusagen zum Gesamtziel von Tirol 2050 beizutragen, was können wir Energie selber erzeugen und wie können wir die Haushalte unterstützen bei der Umstellung.
1: All das soll zum Ziel der Energieautonomie in Tirol bis 2050 beitragen. Dafür muss der Energieverbrauch weiter sinken und gleichzeitig deutlich mehr Energie aus erneuerbaren Quellen erzeugt werden. Wie weit Tirol auf diesem Weg bereits ist?
2: Es ist ein Marathon, es ist kein Sprint. Das heißt, das ist natürlich auf eine lange Frist ausgelegtes Programm, aber man kann sagen, man hat wirklich in den letzten 10 Jahren wirklich substanziell Fortschritte erzielt.
1: Die Tirolerinnen und Tiroler können aber auch ganz individuell in ihrem direkten Umfeld zur Energiewende beitragen, sei es durch den Umstieg auf nachhaltige Heizungssysteme oder ein E-Auto.
2: Da ist einfach im Wechsel von einem Verbrenner hin zur Elektromobilität ein ganz großer Hebel. Da bewirkt man nicht nur für sich, dass es schlussendlich im Geldbörsel dann besser wird, sondern bewirkt man ganz viel einerseits für die Belastung der Umwelt mit Abgasen, dass die reduziert wird, aber auch schlussendlich, dass wir uns alle in Richtung Tirol 2050 hinbewegen.
1: Generell sei die Akzeptanz in der Bevölkerung für Maßnahmen im Bereich der Energiewende groß, so Ebenbichler. Bis zum Ziel Energieautonomie bis 2050 ist es trotzdem noch ein weiter Weg. Für Radio U1 Tirol, David Hotter.
0: Dankeschön, David, für diese Bilanz. Und bei uns gibt es wieder Musik aus Österreich. Josch mit Vertikal.

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0: Musik von den Zillertaler Hauderlumpen und gleich gibt es einen Schlagerklassiker von Ivo. Seine schwarze Rose in voller Länge gleich bei uns. Mahlzeit.
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0: Das ist Musik von Zwirn um 12.30 Uhr. Wir haben es 12:30. Zeit für das Neueste aus Tirol mit David Hotter.
1: Eine feine Mittagszeit wünsche ich.
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1: Die aktuelle Spritpreisanalyse der Arbeiterkammer Tirol zeigt, Tirol war durchschnittlich zwischen 13. August und 2. September das teuerste Bundesland, sowohl bei Diesel als auch bei Benzin. Rund 4.100 Tankstellenpreise hat die AK für die Analyse ausgewertet. Im Schnitt hat Diesel in Tirol 2,08 Euro pro Liter gekostet, Benzin 1,85 Euro pro Liter. Damit ist man jeweils rund 5 Cent über dem Österreich-Median gelegen. Und selbst innerhalb Tirols gibt es starke Unterschiede, weiß Domenico Rief von der AK Tirol.
3: Wenn wir uns die Bezirke anschauen, ist Innsbruck und teilweise auch Lienz der jeweils günstigste Bezirk, während die teuersten Bezirke sind Imst und Innsbruckland. Bei den Tälern ist insbesondere das Wipptal und das Stubaital sehr teuer. Da sind die Unterschiede bis mehr als 10 Cent pro Liter, sowohl bei Diesel als auch bei Benzin.
1: Dementsprechend könne es kein Argument der Mineralölkonzerne sein, dass Täler schwieriger zu beliefern seien, so Rief. Die AK fordert jetzt die Bundeswettbewerbsbehörde dazu auf, zu hinterfragen, warum gewisse Täler teurer sind als andere. Wegen schweren Betrugs muss sich heute eine junge Frau am Innsbrucker Landesgericht verantworten. Sie soll sich als Polizistin ausgegeben haben und so einen Schaden von rund 240.000 Euro verursacht haben. Was ihr und einem Mittäter im Konkreten angelastet wird, weiß Rosi Eigner-Gertl.
4: Angeblich zum Schutz vor drohenden Straftaten hat die vermeintliche Polizistin ihr Opfer in Reit bei Kitzbühel zur Übergabe von Wertgegenständen verleitet. In 3 Zugriffen im Sommer des Vorjahres hat die heute Angeklagte in Summe rund 217.000 Euro erbeutet. Diese Masche hat die 25-Jährige auch bei 2 weiteren Opfern in Innsbruck und Sulz abgezogen. Heute droht der Frau eine mehrjährige Freiheitsstrafe. Ebenfalls auf der Anklagebank sitzt heute ein 25-jähriger Mann. Er soll der Frau durch seine Anwesenheit Beistand geleistet haben und Fahrer engagiert haben, die sie zu ihren Daten chauffiert haben. Ein Urteil wird gegen Mittag erwartet.
1: Und noch kurz zum Sport. Wie Manuel Feller auf Instagram mitteilt, hat er vor 2 Monaten einen weiteren Bandscheibenvorfall erlitten. Es war zwar keine Operation notwendig, die Trainingstage in den Anden muss er aber auslassen. Bis zu seiner Rückkehr aus der Reha wird es noch dauern. In einem Video hat er gesagt, er möchte dem Sport noch das eine oder andere Jahr erhalten bleiben. Allerdings nur unter der Bedingung, dass es Spaß macht. Mit diesen Infos geht's für uns jetzt zum Mittagsverkehr, Luki.
0: Dankeschön, David. Die Radio U1 Tirol Verkehrsinformationen, ein Plus von 40 Minuten, gibt es auf der B179 Fernpassstraße zwischen Heiterwang und Wengler in Fahrtrichtung Nassereit. Hier müssen Sie mit Stau wegen Bauarbeiten rechnen. Im Zillertal auf der B169 der Zillertalstraße gibt es heute auch immer wieder Verkehrsüberlastung, und zwar speziell im Bereich von Hippach. Aber auch dort schaut es jetzt relativ gut aus. Wieder, Sie kommen dort eigentlich fast störungsfrei voran. 052 42 61 030 30, unter dieser Rufnummer erreichen Sie unsere U1 Verkehrsredaktion. Wir sagen vielen Dank und wünschen Gutes sowie eine unfallfreie Fahrt.
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0: Das Vaterland von Stefanie Werger hier bei uns auf Radio U1 Tirol Mahlzeit am Dienstag. Die Wolfssituation in Tirol bleibt angespannt. Fast wöchentlich erlässt das Land eine neue Abschussverordnung. Für einen Wolf im Pitztal hat es so eine Verordnung aber nie gegeben. Geschossen wurde er trotzdem. David Hotter weiß mehr.
1: Konkret geht es um einen Wolf in Arzl im Pitztal. Aber alles der Reihe nach: am vergangenen Sonntagvormittag sind in unmittelbarer Nähe eines Wohngebiets 6 Ziegen tot aufgefunden worden, so die Information des Landes Tirol gegenüber U1. Aufgrund des Rissbildes ist von einem Wolf auszugehen. Kurz davor war der Landwirt noch mit dem Füttern beschäftigt, sagt der Bürgermeister Josef Knabel im U1-Interview.
2: Wenn man sich dann denkt, dass am Vormittag um 8 Uhr noch der Bauer mit seinen Kindern zu der Gasse geschaut hat und hat ein bisschen gefüttert und zwischen 9 und 12 Uhr hat er noch ein Wolf gerissen. Wie gesagt, direkt am helllichten Tag, direkt nicht der heißer. Nachher muss ich sagen, ist das natürlich schon etwas, was für Unruhe sorgt. Und ob da keiner mag, der wohl da in der Umgebung wohnt.
1: Nach Berichterstattung hätte sich das Büro von Landeshauptmann Stellvertreter Josef Geisler auf eine Abschussverordnung vorbereitet. Diese braucht es aber nicht mehr. Das Land bestätigt, dass am Sonntagabend in Arzl im Pitztal der Schadwolf erlegt worden ist, ohne Abschussverordnung. Warum er ohne eine solche Verordnung geschossen worden ist, weiß Knabel nicht, aber...
2: Grundsätzlich ist es jetzt, glaube ich, die Argumentation ist ja so, dass der genau wiederkommen wollte. Der hat jetzt genau wieder zugeschlagen. Ich meine, da hat sich natürlich die Gas gesichert, indem er sie natürlich eingemacht hat. Aber wenn der am Abend wieder dazukommt, haben sie natürlich gemeint, ja, das ist natürlich jetzt schon ein Thema. Wir sind unmittelbar im Siedlungsraum. Wir haben da Weide, wie das so eingezäunt ist. Und haben halt nachher, glaube ich, den Entschluss gefasst, dass sie beseitigt haben.
1: Grundsätzlich dürfen Schad- und Risikowolf in Tirol nur dann entnommen werden, wenn Gefahr in Verzug besteht, beispielsweise wenn Nutztiere auf einer Weide unmittelbar bedroht sind oder eine Abschussverordnung erlassen worden ist. Weil eine solche Verordnung nicht aufrecht war und ist, wird jetzt von Seiten des Landes Tirol ermittelt, ob die Voraussetzungen für die Entnahme gegeben waren. Das Problem ist in Arzl im Pitztal jedenfalls ein neues.
2: Das ist jetzt eigentlich das erste Mal, dass man Nutztiere einen Wolf gerissen hat. Gegeben hat es natürlich zwischendurch immer wieder mal, aber das ist ja halt irgendwo in der Gegend, und nun ist auch in dem Bereich mal, ich muss an der Gewässer sein, da hat er halt wild gerissen, gell? Aber sonst war das noch nie so die echte Gefahr, dass auf Weidevieh losgeht.
1: Gegenüber U1 spricht das Land davon, dass DNA-Proben nach Wien gesendet worden sind. Ergebnisse sind in den nächsten Wochen zu erwarten. Vom WWF heißt es heute, man müsse den Verdacht auf eine Straftat rasch aufklären und gegebenenfalls Konsequenzen ziehen.
0: Ob die Voraussetzungen für den Abschuss tatsächlich vorgelegen sind, prüft jetzt das Land Tirol. Die DNA-Proben sind bereits in Wien. Ein Ergebnis wird in den nächsten Wochen erwartet. Bei uns gibt's nun wieder Musik. Semino Rossi begleitet uns hier auf Radio U1 Tirol.

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aktuelle Musik von Andrea Berg und es geht schön langsam hin Richtung Nachmittag heute am Dienstag. Und zu den Weltnachrichten begleiten uns die Bellamy Brothers. I Need More of You. Country-Musik vom Feinsten. Schön, dass Sie hier sind auf Radio U1 Tirol.

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1: Mit Conny Diebald. Deutsch sprechen, arbeiten und Werte machen eine gelungene Integration aus. Das zeigt eine Umfrage des Integrationsfonds, wo abgefragt wurde, wie die Menschen in Österreich über die Themen Integration, Zusammenhalt und Zugehörigkeit denken. Was die Befragten als negativ für das Zusammenleben empfinden, weiß der Sozialwissenschaftler Rudolf Bretschneider.
2: Zum Beispiel Fake News hier an der Spitze der Nennungen, zweite der politische Islam und große Migrationsbewegungen in der Vergangenheit und auch jetzt, auch weltweite Konflikte.
1: In der Umfrage sagt außerdem jeder Zweite, dass er oder sie sich gestört fühlen würde, wenn Muslime direkte Nachbarn wären. Integrationsministerin Bauer sieht durch die Studie ihren harten Integrationskurs bestätigt. Österreichs Schülerinnen und Schüler können immer schlechter lesen und rechnen. Das zeigt die neue PISA-Studie, in der wieder die 15- bis 16-jährigen Schüler getestet wurden. Der Leistungsrückgang in Mathematik und Deutsch ist allerdings kein Österreich-Trend, sondern zeigt sich in allen OECD-Ländern. Positiv ist, dass die österreichischen Schüler zum ersten Mal über dem OECD-Schnitt liegen. Auch in den Naturwissenschaften haben sie besser abgeschnitten als beim letzten Test 2022 und waren auch besser als der OECD-Schnitt. Ungarns Regierung hat jetzt 10 russische Diplomaten aus dem Land ausgewiesen, wegen angeblicher Geheimdienstaktivitäten. Unter der russlandfreundlichen Vorgängerregierung von Viktor Orban soll Ungarn ein wichtiger Stützpunkt russischer Geheimdienste in der EU gewesen sein. Auf den Bahnhöfen in Italien sind heute viele Menschen gestrandet, darunter auch einige Urlauber. Wegen eines Streiks sind Züge verspätet oder fallen ganz aus. Betroffen sind vor allem Fern- und Intercity-Züge. Der Streik dauert noch bis heute 21 Uhr. Bei der Bahn rechnet man aber auch darüber hinaus noch mit Problemen. Weniger betroffen sind die Regionalzüge. Hier sind Verbindungen zu den Stoßzeiten in der Früh und am Abend gesetzlich vorgeschrieben.
3: Vielen Dank, das waren die Weltnachrichten. Wir kommen nun zu den Radio U1 Tirol Verkehrsinformationen auf der B179 der Fernpassstraße. Da dauert es aktuell 30 Minuten länger wegen Bauarbeiten. Bei Wengle müssen Sie zwischen Heiterwang und Wengle aktuell mit Stau rechnen. Hier brauchen Sie besondere Geduld an diesem Dienstag. Ansonsten schaut es relativ gut aus auf den Straßen. Sie kommen auf den Hauptverbindungswegen einmal gut voran. Wir wünschen weiterhin unfallfreie und sichere Fahrt. Bevor es einen Wetterumschwung gibt, gibt es heute noch viel Sonnenschein und auch die Temperaturen sind angenehm zwischen 27 und 32 Grad. Der ein oder andere gewitterige Schauer ist am Abend und in der Nacht möglich, aber morgen am Mittwoch, da zieht es dann eine Kaltfront herein. Sonnenfenster gibt es nur anfangs, meist ist es morgen bewölkt und bereits vor Mittag breiten sich Regen und Gewitter aus. Die Temperaturen erreichen morgen maximal 17 bis 23 Grad. Aktuell, da zeigen die Werte, und zwar bei Ihnen in Reute 27 Grad, Kössen meldet 25, in Schmirn 23 Grad und die Temperaturen in Obergogl um die 20 Grad.
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3: Und dranbleiben lohnt sich auch am Nachmittag hier bei uns auf Radio U1 Tirol. Wir verlosen weiterhin Karten für die XL Schlagershow diesen Samstag, und zwar auf der Festung in Kufstein. Es geht um unseren BYD, ein Hinweis, wo der sich wieder versteckt hat. Und natürlich der U1 Saubercheck darf auch am Nachmittag nicht fehlen in unserer Tiroler Zeit. Gesind Rainer begrüßt Sie ab 14 Uhr hier wieder aus dem Studio. In diesem Sinne wünsche ich alles Gute, einen schönen Dienstag, freue mich auf ein Wiederhören mit Ihnen später. Morgen Nachmittag darf ich schon wieder da sein. Lukas Brunner wünscht jetzt alles Gute.

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1: Es ist 13.30 Uhr, im Studio ist David Hotzer, ich wünsche einen feinen Nachmittag. Gute Nachrichten gibt es für alle Autofahrer in Innsbruck. Die Arbeiten am Südring stehen kurz vor dem Abschluss. Bereits übermorgen Donnerstag soll der betroffene Straßenabschnitt wieder für den Verkehr freigegeben werden. Rosi Eigner-Gertl mit den Einzelheiten.
2: Seit April 2025 ist an der Modernisierung der Verkehrs- und Leitungsinfrastruktur am Südring gearbeitet worden. Die ÖVB haben die zweigleisige Bahntrasse sowie die Haltestelle Sinne erneuert. Die KB haben neue Wasser-, Abwasser- und Stromleitungen sowie Leitungen für Gas und schnelles Internet verlegt. Für neue Gehsteige und Radwege hat die Stadt Innsbruck gesorgt. Das Land hat den Straßenober- und Unterbau, die Entwässerung und die Ampelanlagen erneuert. 8 Millionen Euro sind investiert worden. Am Donnerstag erfolgt die Verkehrsfreigabe des Südrings auf der B174 Innsbrucker Straße. Noch bis Oktober muss der Südring zwischen der Kreuzung mit der Fritz-Konzert-Straße und dem Westbahnhof einspurig im Gegenverkehr geführt werden.
1: Der Großeinsatz am Flughafen Innsbruck. Rund um ein Luftschiff hat jetzt ein Nachspiel. Wie auf O1 berichtet, ist dort am vergangenen Freitagabend ein Luftschiff zu einem Werbeflug gestartet, hat dann aber wegen des starken Windes am Flughafen notlanden müssen. Dabei ist das Luftfahrzeug sehr nahe an Wohnhäusern vorbeigeflogen. Zwar sind Ermittlungen noch am Laufen, es werde aber eine Anzeige wegen der Gefährdung der körperlichen Sicherheit geben, heißt es von Seiten der Polizei. Auch von der Austro-Kontrolle wird der Vorfall überprüft. Und die Wasserversorgung in Zirl will nicht so recht aus den Schlagzeilen kommen. Am Samstag ist beim Hochbehälter Schlossbach Wasser ausgetreten. Eine Manschette, die die Chlordosierung mit dem Trinkwassernetz verbinden soll, war defekt. Bei der Schadensbehebung ist dann ein weiteres Leck aufgefallen. Als wahrscheinlichste Ursache gilt Überdruck. Die Leckortung laufe momentan. Die Trinkwasserqualität war und ist immer gegeben, so die Gemeinde.
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1: Mit Conny Diebald. Zum ersten Mal sind Österreichs Schülerinnen und Schüler in allen PISA-Testbereichen besser als der OECD-Durchschnitt. So haben sich die 15- und 16-Jährigen vor allem in den Naturwissenschaften verbessert. Anders schaut es aber beim Lesen und in Mathematik aus. Bildungsminister Christoph Wiederkehr sagt heute dazu:
2: Die PISA-Ergebnisse in Österreich zeigen Licht und Schatten. In vielen Bereichen sind wir im internationalen Spitzenfeld, beispielsweise bei Naturwissenschaften. Gleichzeitig sinken die Lesefähigkeiten in fast allen Ländern, so auch in Österreich. Und genau hier setzen wir an, damit alle Kinder in Österreich die besten Bildungschancen erhalten.
1: Wiederkehr meint da die verpflichtende Sommerschule für Kinder und Jugendliche, die schlecht Deutsch sprechen, sowie den Chancenbonus für Schulen mit besonders vielen Kindern aus ärmeren Familien oder mit Migrationshintergrund. Deutsch sprechen, arbeiten und Werte machen eine gelungene Integration aus. Das zeigt eine Umfrage des Integrationsfonds, in der abgefragt wurde, wie die Menschen in Österreich über die Themen Integration, Zusammenhalt und Zugehörigkeit denken. Als negativ für das Zusammenleben empfinden die Befragten vor allem Fake News, den politischen Islam sowie Kriege und Terrorismus. Jeder Zweite sagt außerdem, dass er oder sie sich gestört fühlen würde, wenn Muslime direkte Nachbarn wären. Integrationsministerin Bauer sieht durch die Studie ihren harten Integrationskurs bestätigt. Nach ihrem Sieg bei der Landtagswahl in Sachsen-Anhalt sucht die rechte AfD einen Koalitionspartner. Sie hat alle Parteien, die im Landtag vertreten sind, zu Gesprächen eingeladen. Allerdings haben schon vor der Wahl alle gesagt, dass sie keine Koalition mit der AfD bilden werden. Auch das Bündnis Sarah Wagenknecht, das sich zuletzt bereit erklärt hat, einen AfD-Ministerpräsidenten zu unterstützen. Das BSW will, dass mit wechselnden Mehrheiten regiert wird. Mit einer neuen USA-Landkarte hat US-Präsident Trump jetzt auch Island verärgert. Denn das westeuropäische Land wird auf der Karte in US-Farben gezeigt, so wie auch Kanada, Mexiko, Grönland und Kuba. Das isländische Außenministerium hat daraufhin den US-Botschafter zu sich zitiert. Die USA haben bisher nicht darauf reagiert.
3: Vielen Dank, Conny. Und damit einen schönen Nachmittag hier bei uns auf U1. Mit dem Blick jetzt auf die Tiroler Straßen. B179 Fernpassstraße zwischen Heiterwang und Wengle, da gibt es im Baustellenbereich Stau und zwar in Fahrtrichtung Nassereiz. Da dauert es aktuell eine halbe Stunde länger. Sonst schaut es aber sehr gut aus, keine längeren Staus. Sollte Ihnen was auffallen, melden Sie es uns gerne unter 052 42 61 0 30 30. Gute Fahrt! Wir starten in den vermutlich letzten so richtig warmen Nachmittag dieses Sommers. Bis zu 32 Grad gehen sich heute nochmal aus. 28 Grad messen wir jeweils in Schwoich und Wenz aktuell. 29 Grad hat es in Stams und 30 Grad sind es sogar in Haining. Dazu gibt es heute nochmal richtig viel Sonne zu genießen. Ein paar Wolken sind zwar mit dabei, die bleiben aber heute harmlos. Heute am Abend zieht dann der ein oder andere gewittrige Schauer dann durch in der Nacht und morgen am Mittwoch zieht dann die erwartete Kaltfront herein bei uns in Tirol. Der Nachmittag wird dann morgen vor allem verbreitet nass mit teils kräftigem Regen. Die Höchstwerte, die erreichen meist nur mehr 17 bis 23 Grad.
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3: Zurück aus der Mittagspause. Starten wir gemeinsam rein in diesen Nachmittag mit natürlich ganz viel Musik. Und in dieser Stunde sollten Sie wieder bei einem Titel ganz besonders gut hinhören. Wir verschenken in dieser Stunde nämlich wieder 2x2 Eintrittskarten für die XL-Schlagershow von Watz Entertainment. Am kommenden Samstag auf der Festung in Kufstein mit vielen, vielen Stargästen mit dabei. Beatrice Egli, Matthias Reim, Vanessa Mai, Nick B., die Draufgänger und auch Hanna sind unter anderem mit dabei. Und um welchen Titel es in dieser Stunde geht's, das verrate ich Ihnen gleich. Dazu noch das perfekte Outfit für Samstag. Jetzt würde ich sagen, starten wir aber erstmal rein in diese Stunde und zwar mit Musik von Zillertal Power. Schön, dass Sie dabei sind.

0: Simone, tausendmal geträumt und das Träumen hat jetzt ein Ende. Am kommenden Samstag, da ist es nämlich endlich soweit, die XL-Schlagershow von WAZ Entertainment mit Stars wie Beatrice Egli, Matthias Reim, Vanessa Mai, Nick B., die Draufgänger und Hanna. Macht Halt in der Festungsstadt und direkt oben auf der Festung gibt's diese Stars hautnah zu erleben. Und mit uns von Radio 1 Tirol geht's das Ganze gratis, wenn Sie ein bisschen Glück haben. Wir haben schon den ganzen Tag heute Karten an unsere Hörer verlosen dürfen und in dieser Stunde ist es wieder soweit. Was Sie dafür tun müssen, ist ganz einfach. Wenn der gesuchte Titel läuft, Musiktitel, dann heißt es schnell anrufen unter 052 42 61 030. Und jetzt aufgepasst. Wir suchen diesen Titel hier.
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0: Hanna mit Ich bin Österreicher. Achtung, das war jetzt nur angespielt, also wir spielen ihn dann erst aus. Wenn dieser Titel dann ausgespielt bei uns auf Sendung läuft, sobald wir den dann anspielen, sollten Sie schnell sein. Nummer wählen und die schnellsten beiden Anrufer, die sich bei uns melden, die bekommen dann jeweils zwei Karten für die große Schlagershow an diesem Samstag, den 12. September auf der Festung in Kufstein. Also diese Stunde ist es soweit. Gut hinhören, Handy auf jeden Fall bereitstellen. Wenn der Titel, dann kommt's. Wir wünschen ganz viel Glück. Und in der Zwischenzeit schicken wir noch Andreas Gabalier und Pietro Basile.
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0: Happy Together, die Turtles. Nur gute Laune für ihren Dienstagnachmittag hier bei uns auf U1. Und bei uns geht's gleich weiter mit Musik. Und zwar gehen sich da noch zwei aus bis zu den Tirol-Nachrichten mit Felix Pick. Und die nächste Künstlerin, die hat extrem Ähnlichkeit mit Taylor Swift. Die Musik ist zwar ein bisschen anders, aber das Hitpotenzial ist dasselbe. Ich will Magic Moments, Laura Wilde, ausgespielt hier bei uns. Gemeinsam mit Musik von Die Edelseher gibt's gleich auf U1.
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0: ziemlich gut, der aktuelle Single von der Laura Wilde, Magic Moments. Und mit Musik geht's gleich weiter. Christina Bach, die Backerburm und Christina Bach, die Backerburm, so und Chubby Checker sind da unter anderem mit dabei. Also ganz viel Musik für jeden Geschmack. Jetzt um 14.30 Uhr aber zuerst das Neueste aus unserem Land. Bei mir im Studio ist Felix Pick.
1: Und ich wünsche einen feinen Nachmittag.
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1: Tirol will bis 2050 unabhängig von ausländischen Energieimporten werden. Das bekräftigen die Regierungsmitglieder bei ihrer Herbstklausur in Osttirol heute. Um dieses Ziel zu erreichen, will die Landesregierung die erneuerbaren Energien um 50% ausbauen und gleichzeitig den Verbrauch der Energie um ein Drittel senken. Beim Ausbau der erneuerbaren Energien will das Land vor allem auf Wasserkraft setzen, aber auch auf Wärmepumpen, auf Biogas, auf PV-Anlagen und auch auf Windkraft. Die Einsparungen sollen primär beim Heizen, beim Verkehr und auch in der Industrie erfolgen. Für Stromspeicher soll die bestehende Förderung weiterentwickelt werden, so die Landesregierung. Öffentliche Verkehrsmittel sollen in Zukunft gar kein CO2 mehr ausstoßen. Tirol ist ein teures Pflaster, auch beim Tanken. Das zeigt eine aktuelle Erhebung der Arbeiterkammer. Im Vergleich zum österreichweiten Schnitt war das Tanken bei uns in den letzten Wochen um rund 5 Cent pro Liter teurer. Aber auch innerhalb Tirols variieren die Spritpreise erheblich. Am günstigsten ist es in Innsbruck, am teuersten im Wipptal, im Stubaital, im Ötztal und auch im Zillertal. Die AK empfiehlt vor dem Tanken einen Blick auf den Spritpreisrechner der E-Control zu werfen. Oft lasse sich in kurzer Entfernung ein deutlich günstigerer Tankpreis finden. Und noch zum Skifahren. Manuel Feller hat auf Instagram ein Update zu seiner Reha gegeben. Im März ist er am Rücken operiert worden, im Sommer hat er aber erneut einen Bandscheibenvorfall erlitten.
3: Man kann jetzt da das Positive sehen, ich bin um eine Operation herumgekommen, um eine zweite, aber es hat mir sehr viel Zeit gekostet und nicht nur Zeit, auch Nerven, aber bin auf einem guten Weg, aber im Großen und Ganzen vom Training her einfach nur Minimum einen Monat hinterher, auch noch nicht hundertprozentig schmerzfrei.
1: Das geplante Trainingslager in Chile lässt Manuel Feller deshalb aus.
0: Vielen Dank, Felix Pick. Und damit jetzt der Blick auf die Tiroler Straßen. 2:30 zum U1 Verkehrsservice. Und da schauen wir als erstes auf die B179 Fernpassstraße. Da gibt es weiterhin Stau im Baustellenbereich zwischen Heiterwang und Wengle. Fahrtrichtung Nassereiz brauchen Sie noch 20 Minuten länger. Fahrtrichtung Füssen sind es aktuell 10. Und es wird geblitzt. Zweimal in Innsbruck, und zwar Innsbruck West beim Wifi. Und beim Dez bei der Warenannahme vom M-Preis. Lena und David, danke fürs Melden und wir wünschen eine gute Fahrt.
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0: Dienstagnachmittag, neuer Tag, neuer Hinweis. Tag 2 in dieser Woche von unserem Autogewinnspiel.
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0: Gestern, da haben wir Ihnen eine Rekordzahl mit auf den Weg gegeben. 1 Minute, 51 Sekunden und 58 Hundertstel. Wenn Sie herausgefunden haben, wo diese Rekordzeit aufgestellt worden ist, dann wissen Sie inzwischen, in welche Stadt unsere Suche diese Woche führt. Aber unser BYD hat sich nicht mitten im Geschehen hingestellt. Heute haben wir die Stadt ein kleines Stück hinter uns gelassen. Vor uns haben sich Wiesen und Berge ausgebreitet und plötzlich ist es ruhiger geworden. Und dann ist zwischen den Bäumen etwas aufgetaucht. Wasser. Besser gesagt ein See. Nur wenige Kilometer vom Stadtzentrum entfernt, umgeben von Bergen und einer besonderen Moorlandschaft. Genau hier hat unser BYD seine Spur hinterlassen. Aber noch ist der See groß genug, um unser Auto gut zu verstecken. Vielleicht lohnt sich ja ein Blick auf unsere Social-Media-Kanäle. Dort könnte sich noch ein kleiner Tipp versteckt haben, der Sie unserem BYD näher bringt. So, aber das muss genügen für heute. Für Sie heißt es jetzt auf die Suche nach unserem BYD Dolphin Surf gehen, das Auto finden und ein Selfie mit dem BYD machen. Schicken Sie uns Ihr Foto ganz einfach per WhatsApp an 052 42 61 030 oder auch per Mail an office@u1-radio.at. Haben Sie dann das Rätsel gelöst, unseren BYD gefunden und uns Ihr Selfie geschickt, dann sind Sie dem großen Ziel, das Auto zu gewinnen, einen ziemlich großen Schritt näher. Wir wünschen ganz viel Glück.
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0: Crazy Elephants. Heizt uns so richtig ein an diesem Dienstagnachmittag hier auf Radio 1 Tirol. Und wir sagen es mal so, die Hanna ist gespielt. Wir gratulieren den glücklichen Gewinnern, die was am Samstag auf der Festung in Kufstein bei der XLS Schlagershow mit dabei sein dürfen. Jetzt die Frage, wie geht's bei uns auf Sendung weiter? Ganz viel Musik haben wir mit dabei und die nächste ist die hier. Kerstin Notz mit 1000-mal Nein und begleitet wird sie von Amann. Ebenfalls was Neues. In deine Hände gibt's gleiche bei uns. Ausgespielt in voller Länge auf Radio U1 Tirol.
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1: Mit Conny Diebald. Heizen wird in der kommenden Saison eine teure Angelegenheit. Das zeigt der Preischeck der Arbeiterkammer bei Heizöl und Pellets. AK-Marktforscher Josef Kaufmann.
2: Ein Vergleich zum Vorjahr zeigt, dass die Heizölpreise sich nach oben bewegen, aber auch die Pelletspreise. Die Heizölpreise sind im Vergleich zu Vorjahr um 52% gestiegen und die Pelletspreise um 36%.
1: Das liegt einerseits vor allem am Krieg im Iran und andererseits daran, dass Rundholz teurer geworden ist und das braucht man, wenn man Pellets herstellen will. Die AK empfiehlt, die Preise zu vergleichen. Außerdem ist es oft billiger, wenn man eine größere Menge kauft. Zum ersten Mal sind Österreichs Schülerinnen und Schüler in allen PISA-Testbereichen besser als der OECD-Durchschnitt. So haben sich die 15- und 16-Jährigen vor allem in den Naturwissenschaften verbessert. Anders schaut es aber beim Lesen und in Mathematik aus. Hier sind die Schüler schlechter geworden. Was sich auch zeigt, ist, dass die soziale Herkunft die Leistungen der Jugendlichen in Österreich nach wie vor stark beeinflussen und dass die Burschen in Mathematik deutlich besser abgeschnitten haben als die Mädchen. Nach mehreren Sabotageangriffen auf das deutsche Stromnetz hat die Polizei heute den Verdächtigen festgenommen. Der Mann ist Beamten in der Nähe eines Kraftwerks bei Aachen aufgefallen. Zuvor waren zwei Bekennerschreiben aufgetaucht, in denen der Verdächtige den Klimaschutz und den Kampf gegen fossile Energien als Motiv angegeben hat. Der Eiffelturm in Paris ist heute wieder für Besucher geöffnet. Gestern hatte das Personal gestreikt, weil am Samstag weibliche Beschäftigte vorübergehend den dritten Stock verlassen mussten, nachdem eine hinduistische Delegation darum gebeten hatte. Die Betreibergesellschaft des Eiffelturms sagt heute, dass diese Bedingung nicht hätte akzeptiert werden dürfen und dass so etwas auch nie mehr passieren darf.
3: Danke, Conny. Und damit jetzt der Blick auf die Tiroler Straßen. Gleich 2 Minuten nach 15 Uhr haben wir es. B179 Fernbaustraße. Da gibt es weiterhin Stau im Baustellenbereich zwischen Heiterwang und Wengle. In Fahrtrichtung Nassereit brauchen Sie da 10 Minuten noch länger. Sonst schaut es in Tirol aber sehr gut aus. Es gibt keine längeren Wartezeiten. Wir wünschen gute und vor allem sichere Fahrt.
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3: Wir genießen diesen Sommertag heute nochmal so richtig bei feinen Temperaturen. 29 Grad messen wir jeweils in Schäffau und in Zirl und 28 Grad hat es bei Ihnen in Höfen. Bis zu 32 Grad gehen sich aber heute im Laufe des Nachmittags noch aus. Dazu gibt's Sonne bis zum Abend. Da zieht es dann ein bisschen zu uns. Die ersten gewitterigen Schauer ziehen durch Tirol. Und morgen am Mittwoch hat uns dann die Kaltfront im Griff, die angekündigte. Die bringt den ganzen Tag über morgen immer wieder Regen. Am Nachmittag teils auch ziemlich kräftigen. Die Temperaturen, die kühlen ordentlich ab und reichen dann morgen noch mehr bis zu 24 Grad. Da wird die Sonnenbrille also gegen den Regenschirm eingetauscht.
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3: Und einer Feststellung. Liebe Schüler, jetzt müsst stark sein in der letzten Ferienwoche. Es ist immer der vorletzte Ferientag. Dafür aber nochmal einer, wie er im Buche steht. Bitte Sonne, 32 Grad. Ich glaube, perfekter könnten die Sommerferien gar nicht zu Ende gehen. Und ich glaube, den Tag heute nutzen nochmal so einige ein bisschen aus, oder?
5: Ja, ich werde halt einfach die Sommersonne noch genießen. Dann können wir auch in einen guten Herbst starten, weil ich mir denke, wir haben einen super schönen Sommer gehabt.
3: So ist richtig. Was heute noch so auf dem Programm steht bei den Tirolerinnen und Tirolern, wie man denn den letzten Sommertag, den richtig heißen, noch so richtig genießt, das hören wir uns gleich an. Die perfekte Musik gibt's natürlich obendrauf. Jetzt mit Monika Martin. Schönen Nachmittag.

0: Chris Andrews an diesem wunderschönen Dienstagnachmittag. Und es wunderschön passt heute wie die Faust aufs Auge. Was für ein Traumwetter heute, oder? Aber man muss den Tatsachen auch so ein bisschen ins Auge blicken. Denn da genießen viele von uns eventuell auch mit einem kleinen weinenden Auge, weil ab morgen wird es wieder spürbar kälter bei uns in Tirol. Und es stellt sich natürlich die Frage, wird es wirklich der letzte warme Sommertag sein? Vor allem, wie nutzen ihn die Tirolerinnen und Tiroler? Und hätte der Sommer vielleicht noch ein bisschen länger dauern können? Oder steigt auch so ein bisschen die Vorfreude auf den Herbst? Wir haben uns ein bisschen umgehört.
1: In die Natur ausgehen, Eis essen.
2: Ich werde im Garten sein mit meinen Kindern wahrscheinlich.
3: Ich habe meinen Radl vom. Ich komme von Zillertal aus noch nicht. Und die Pensionisten haben leichter, weil dass man mit einem Radl um den Land fahren. Nicht?
4: Ich gehe Radfahren, das ist Maximum. Zillertal oder Inntal-Radweg.
5: Jetzt haben wir da oben essen, meine Freunde und ich. Ja, jetzt gehen wir noch da hinunter ins Café, gehen wir einen Kaffee trinken. Und nachher fahre ich mit dem Bus wieder heim und machen wir es daheim gemütlich. Dann habe ich eine schöne Terrasse.
6: Ja, ich werde heute einfach die Sommersonne noch genießen. Dann können wir auch in einen guten Herbst starten, weil ich mir denke, haben wir einen super schönen Sommer gehabt.
7: Es hätte schon ein bisschen länger dauern können, ja. Aber ich habe kleine Kinder und im Herbst sind sie meistens krank.
4: Nein, ich bin sehr froh darüber. Sehr froh, weil ich die Hitze nicht mag. Ich mag die Wärme nicht, ich mag die Kälte und eisig.
3: Es ist eh aber lang warm gewesen, oder? Möchten wir ja zufrieden sein, oder?
5: Ich glaube das gar nicht, dass das der letzte Sommertag ist. Der Oktober ist auch noch so schön.
0: Ja, stimmt. Wir haben echt oft schon ganz richtig schöne Altweibersommer bei uns in Tirol gehabt. Und ganz ehrlich, wie schön ist es eigentlich, dass wir in Tirol alle vier Jahreszeiten in ihrer vollen Pracht genießen können. Und so der Herbst mit so Einkuscheln, so gemütlich machen.

Kochen daheim und vor allem viel leckeres Essen hat schon auch ein bisschen seinen Reiz. Jetzt würde ich sagen, genießen wir aber erst noch gemeinsam diesen und eventuell vielleicht noch den ein oder anderen sommerlichen Tag bei uns in Tirol. Mit viel guter Musik natürlich auch mit am Start. Und der jetzt, den wir zu Ihnen schicken, hat auf jeden Fall was ganz Besonderes. Beatrice Egli und Florian Silbereis mit Das wissen nur wir.

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1: Ja, Gerüchte anzufeuern ist auch eine Option. Beatrice Egli und Florian Silbereisen hier bei uns auf Radio U1 Tirol. 16 Minuten nach 3 haben wir's.
2: Was ist los in Tirol?
1: Wir schauen nach Udans. Am Samstag findet der Amateur-Staffel-Vergleichskampf zwischen dem BC Steinadler Wörgl und dem Boxsportclub Easy Gym Berlin in der Festhalle in Udans statt. Beginn ist um 18.30 Uhr. Im Anschluss dann Profikampf zwischen dem Tiroler Edin Avdic und Delali Milezzi aus Ghana. Am Mittwoch veranstaltet die Rizau Alm in Ebs die Rierzer, den Almnachmittag. Der Ebser Kaiserklang sorgt ab 13 Uhr für musikalische Unterhaltung. Alle Infos finden Sie unter www.rizaualm.com. Und am Samstag findet ab 10 Uhr der Almabtrieb als Hornfahrerfestl beim Parkplatz Buchacker in Angerberg statt. Alle Infos unter www.hohe-salfe.com/almabtrieb.
2: 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Rufen Sie uns an unter 052 42 61 030. 052 42

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0: Dovesche Musica, wo ist die Musik? Hier bei uns auf Radio U1 Tirol. Und mit Musik geht's auch gleich weiter. Die jungen Zillertaler geht's gleich mit die Königskinder. Zuvor jetzt um 15.30 Uhr aber ein Update aus unserer Nachrichtenredaktion von Felix Pick.
1: Und ich wünsche einen feinen Nachmittag.
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1: In Arzlimpiztal ist am Wochenende ein Wolf erlegt worden, obwohl keine Abschussverordnung vom Land aufrecht war. Der Wolf hatte zuvor mehrere Ziegen auf einer Weide gerissen. Grundsätzlich dürfen sogenannte Schad- und Risikowölfe in Tirol auch ohne Verordnung entnommen werden, wenn Gefahr im Verzug ist, informiert das Land. Tierschützer sind empört. Der WWF fordert eine strafrechtliche Überprüfung des Abschusses. Unterstützung bekommt der Jäger, der den Wolf geschossen hat, hingegen vom Tiroler Landwirtschaftskammerpräsidenten Josef Hechenberger. Seines Wissens nach habe der Jäger alle rechtlichen Vorgaben eingehalten. Derzeit überprüft die Bezirkshauptmannschaft Imst, ob die Voraussetzungen für den Abschuss erfüllt waren. Tirol will bis 2050 unabhängig von ausländischen Energieimporten werden. Das bekräftigen die Regierungsmitglieder bei ihrer Herbstklausur in Osttirol heute. Um dieses Ziel zu erreichen, will die Landesregierung die erneuerbaren Energien um die Hälfte ausbauen und gleichzeitig den Verbrauch um ein Drittel senken. Beim Ausbau der erneuerbaren Energien will das Land vor allem auf Wasserkraft setzen. Energieeinsparungspotenzial sieht Verkehrslandesrat René Zumtobel, insbesondere bei der Mobilität.
3: Da geht es vor allem um den Ausbau der öffentlichen Verkehrsmittel. Da geht es darum, dass Busse elektrisch unterwegs sind und viele Menschen Radfahren und zu Fuß gehen. Und jeder, der das tut, trägt dazu bei, dass wir den Endenergieverbrauch um 30% bis 2050 senken.
1: Auch beim Heizen lasse sich viel Energie sparen, nämlich wenn man mehr Wärmepumpen einbaut und die Gebäude besser dämmt. Das sei nicht nur für das Klima wichtig, sondern auch, um bei internationalen Krisen unabhängiger zu sein, so die Landesregierung. Und Herbstzeit ist die Zeit der Almabtriebe, sehr zur Freude der heimischen Touristiker. Die Veranstaltungen sorgen nämlich für volle Betten, so Florian Neuner von der Tirolwerbung.
4: Die Almabtriebe sind natürlich ein wichtiger Nachfragemotor für den heimischen Tourismus, weil dieses Brauchtum gerade bei Gästen aus Deutschland, Niederlande oder auch Frankreich sehr gut ankommt und gerade da eben so quasi in der Zwischensaison für eine Belebung sorgen kann.
1: Die meisten Almabtriebsbesucher buchen bereits Monate im Voraus, was die Planung für die Unterkünfte vereinfacht. Und die Gäste bleiben meist etwas länger als nur für den Almabtrieb.
0: Vielen Dank, Felix Pick. Und wir werfen damit wieder einen Blick auf die Tiroler Straßen mit dem U1-Verkehrsservice. Etwas dichter ist der Verkehr aktuell auf der A13 der Brennerautobahn zwischen der Mautstelle Schönberg und Innsbruck in Fahrtrichtung Innsbruck. Da dauert es derzeit 10 Minuten länger. Ansonsten läuft es aber sehr gut. Sichere Fahrt wünschen wir.
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0: Ohrwurm von Mixed Emotion über uns auf Radio 1 Tirol und ich bin mir zu 100% sicher. Unter Ihnen, die uns gerade zuhören, geht's für einige heute noch aufs Rosenheimer Herbstfest. Wie auch anders. Es ist die 5. Jahreszeit in Bayern angebrochen und natürlich muss man da auch als Tiroler zumindest einmal in der Saison hin. Dresscodes ist natürlich, das ist in Tirol und Bayern nicht viel anders, die Tracht. Dirndl oder Lederhose, ein Muss in der Oktoberfest-, Kirchtags- und Herbstfestsaison, was es noch so alles gibt. Aber man kann auch ein bisschen was falsch machen. Und damit genau das nicht passiert, haben wir uns ein bisschen umgehört, was denn den Mädels und den Burschen bei der Lederhose so wichtig ist.
1: Die Hosen übers Knie und die Stutzen bis unter das Knie.
2: Passen da zu den Lederhosen eigentlich Haferlschuhe, Sneakers nicht unbedingt?
3: Ja, also nicht kitschig. Und wir sind einfach ganz traditionsbewusst aufgewachsen. Also Schützen, Plattler, das passt alles so.
0: Ja, die Tirolerinnen wissen also ganz genau, was sie wollen. Auch beim Dirndl ist es so. Wobei man da so einiges falsch machen kann. Unter Anführungszeichen natürlich, weil richtig ist, was gefällt. Da sind wir uns wahrscheinlich einig. Aber damit die Dirndlpolizei nicht ausrücken muss, was ist Ihnen denn beim Dirndl besonders wichtig?
3: Ein billiges Dirndlgewand kennt man. Da ist so viel Schnickschnack drum um und so viel Firlefanz und das gehört eigentlich nicht.
1: Dezent. Nicht schreiert. Blau, rot, grün. Blau, rot, grün.
4: So beige-braun gefällt mir gut oder Grüntöne so.
1: Ich mag ein klassisches Dirndl übers Knie mit einem Schurz.
5: Also ich glaube, so ganz die Mini-Dirndl sind gar nicht mehr in. Also ich würde schon sagen, so ab Knielänge ist ganz akzeptabel.
0: Ja, also die Länge ist wichtig. Da sollte man unbedingt darauf achten, dass das Dirndl auf jeden Fall über die Knie geht. Aber wie gesagt, schön ist, was gefällt. Und mit der richtigen Ausstrahlung und einem Lächeln auf den Lippen schaut so ziemlich jedes Dirndl gut aus. Also wir wünschen ganz viel Spaß beim Ausführen. Vielleicht ist es ja eben heute schon soweit. Und wenn, dann haben wir jetzt die perfekte Musik dazu. Ohne geht's nichts. Spider-Murphy Gang. Jetzt mit Skandal im Sperrbezirk. Und da wünschen wir ganz viel Spaß und schönes Ausgehen heute.

0: absolute Legende, dieses Lied. Skandal im Sperrbezirk gehört in der Herbstfest- und Oktoberfestsaison ganz einfach dazu. Und wir schicken gleich einen oben drauf. Und zwar gibt's einen Klassiker von einer schwedischen Band, die Sie alle kennen. Was für einen ganz entspannten Nachmittag. ABBA mit Super Trooper und neue Musik von der sagenhaften Ina Regen. Zum Einsammeln von ganz vielen Marmeladenglas-Momenten. Gibt's gleich ausgespielt hier bei uns auf Radio U1 Tirol. Schön, dass Sie dabei sind.
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1: Mit Conny Diebald. Wegen Mordversuchs ist heute jener Raser in Wales verurteilt worden, der im Februar mit hoher Geschwindigkeit auf einen Bauarbeiter zugefahren ist. 5 Jahre Haft lautet das noch nicht rechtskräftige Urteil. Der 30-jährige Deutsche war auf der Walser Autobahn trotz Sperre in eine Baustelle gefahren. Dort soll er dann mit rund 150 km/h direkt auf den Arbeiter zugefahren sein. Der Mann konnte in letzter Sekunde zur Seite springen. Der Autofahrer ist weitergefahren und hat sich dann eine 160 Kilometer lange Verfolgungsjagd mit der Polizei geliefert. Dabei soll er mehrfach versucht haben, Polizeiautos zu rammen. Gestoppt wurde er erst, als sein Auto nur noch auf der Felge gefahren ist. Die Pläne zur Sozialhilfe neu kommen bei den Hilfsorganisationen nicht gut an. Volkshilfe, Caritas und Diakonie sehen darin eine Verschlechterung für die Betroffenen. Die Volkshilfe etwa kritisiert vor allem, dass die Kindergrundsicherung jetzt offenbar doch nicht kommt. Der Sozialexperte der Diakonie, Martin Schenk, warnt davor, die Sozialhilfe weiter zu verschlechtern.
2: Wenn wir einmal eine chronische Krankheit bekommen, wenn wir ein Kind mit Behinderungen haben, wenn es knapp wird in der Familie, alleinerziehend sind, dann ist es wichtig, dass es ein Netz gibt. Und das immer weiter und weiter zu verschlechtern, das trifft nicht nur die anderen, sondern am Schluss dann immer uns alle.
1: Noch ist die neue Sozialhilfe ein Vorschlag, den sich auch ÖVP und NEOS erst sehr genau anschauen wollen. Heizen wird in der kommenden Saison eine teure Angelegenheit, das zeigt der Preischeck der Arbeiterkammer bei Heizöl und Pellets. Heizöl kostet um die Hälfte mehr als vor einem Jahr, Pellets sind um mehr als ein Drittel teurer. Das liegt einerseits am Krieg im Iran und andererseits daran, dass Rundholz teurer geworden ist und das braucht man, wenn man Pellets herstellen will. Die AK empfiehlt, die Preise zu vergleichen. Außerdem ist es oft billiger, wenn man eine größere Menge kauft. Ein Zeitungsbericht über den Überfall der Hamas auf Israel am 7. Oktober 2023 bringt jetzt den israelischen Ministerpräsidenten Netanyahu unter Druck. Denn angeblich haben die Vereinigten Arabischen Emirate Netanyahu vor dem Angriff gewarnt. Und zwar schon 1,5 Wochen vorher. Netanyahus Büro nennt den Bericht heute eine absolute Lüge.
3: Und wir schauen jetzt um 2 Minuten nach 16 Uhr auf die Tiroler Straßen mit dem U1 Verkehrsservice B179 Fernpassstraße. Da gibt's immer wieder kurzen Stau im Baustellenbereich. Zwischen Heiterwang und Wengle planen Sie hier am besten ein paar Minuten mehr Zeit ein. Und auf der A13 der Brennerautobahn, da gibt es dichten Verkehr zwischen der Mautstelle Schönberg und Innsbruck in Fahrtrichtung Innsbruck, aber ebenfalls nur ein paar Minuten, die Sie verlieren. Also alles gut, wir wünschen sichere Fahrt. In vollen Zügen genießen wir noch den heutigen sonnigen und heißen Nachmittag, bevor es dann morgen wieder kühler wird. Die Temperaturen, die liegen zwischen 27 und 32 Grad. Die 27 Grad messen wir in Umhausen aktuell oder auch in Seefeld. 28 Grad hat es in Hochfilzen und 31 Grad sind es in Stams zum Beispiel. Also sehr warm, nutzen Sie es nochmal richtig aus. In der Nacht auf morgen, da zieht es nämlich zu und die ersten Gewitter und Regenschauer, die ziehen durch Tirol. Und so geht es dann auch morgen am Mittwoch weiter. Viel Regen den ganzen Tag über, vor allem am Nachmittag, da regnet es teils kräftig und es wird um einiges kühler. Morgen gehen sich dann nur mehr knapp 15 bis 20 Grad aus.
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3: Ja, und in dieser Stunde mit einem kleinen Problemchen. Wer kennt's nicht? Im Keller wird plötzlich der Müll angeknabbert, Nudeln und Dosen sind angefressen und man fragt sich, welchen kleinen Gast man denn schon wieder beherbergt. Unsere Hörerin, die Julia, hat sich mit einer Rattenplage oder Mäuseplage, mit der hat sie aktuell zu tun und wir haben uns im U1 Saubercheck ihrem Problem angenommen, was man da am besten tut, wenn sich die kleinen Nager im Keller oder in der Garage breit machen und wie man sie vor allem wieder los wird, das klären wir gleich. Gemeinsam mit unserem Schädlingsbekämpfer Alexander Meyer eben in unserem U1 Saubercheck. Davor gibt es jetzt aber erstmal Musik hier bei uns, Global Criner. Viel Spaß!

0: Die Trucks am Dienstagnachmittag hier bei uns auf O1 und jetzt wird wieder ein Problem gelöst.
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0: Ja, und die Julia hat sich diesmal bei uns gemeldet. Sie schreibt, dass sie glaubt, im Keller eine Rattenplage zu haben. Sie lagert dort ein paar Lebensmittel wie Gemüse und verpackte Sachen wie zum Beispiel Nudeln oder Dosen. Und es ist einfach immer alles angefressen. Sie ist sich nicht ganz sicher, ob es eben Ratten oder auch Mäuse sind. Jedenfalls wäre sie sehr dankbar über Hilfe bezüglich ihrer Ratten oder Mäuse. Ja, wir versuchen natürlich gerne zu helfen und haben uns Schädlingsbekämpfer Alexander Meyer zur Seite geholt. Was sagt denn der?
2: Liebe Julia, auf die Anfrage, dass du glaubst, dass du eine Rattenplage im Keller hast oder Mäuse, ist natürlich schwer zu beurteilen, ob es jetzt Mäuse oder Ratten sind, müsste man natürlich vor Ort begutachten. Das heißt, wenn man wirklich Mäuse hat oder Ratten hat, dann sollte man schon reagieren, weil es extreme Krankheitsüberträger sind. Und da sollte man dann Profi holen, weil seit 2026 ist die Gesetzeslage so in Österreich, jegliche Giftköder sind im freien Handel für Private nicht mehr zum Kaufen oder nicht mehr zum Erwerben. Da kann man dann selber relativ wenig machen. Man kann maximal mit Schlagfallen noch arbeiten. Beste Beispiel ist immer der Kot, was herumliegt, ist was angeknappert. Natürlich Lebensmittel einfach wegpacken in verschließbare Behälter, einfach, dass man die Nahrungsquelle entzieht. Dann kann man das selber mit Schlagfallen probieren. Vielleicht fängt man sie, wenn man wirklich was Frisches hat und wenn wirklich mehr reingeht, kann einfach das Problem sein, dass sie dann auch nicht mehr in diese Fallen hineingehen, weil sie sehr intelligent sind. Dann einen Profi holen, dann werden Boxen aufgestellt, da kommen Köder hinein, sogenannte toxische

0: Köder, diese Köder werden gefressen, 2-3 Tage später stirbt dann die Maus oder die Ratte. Muss man sich vor Ort immer anschauen, was habe ich Ratten oder Mäuse, aber die Bekämpfung ist dann die ähnliche mit verschiedenen Buchsensystemen halt, ja.
1: Sagt das unser Experte, der Alexander Meyer. Naja, ein Versuch ist auf jeden Fall wert. Julia, wir hoffen, wir haben dir fürs Erste ein Stück weit helfen können und wünschen dir ganz, ganz viel Glück bei der weiteren Bekämpfung.
2: Das war der U1 Saubercheck. Schicken Sie uns Ihre Frage an office@u1-radio.at oder per WhatsApp an 052 42 61 030. 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

0: Die Landespolitik hat sich gestern und heute in Lienz eingefunden für die große Herbstklausur. Vor allem die Energiewende war wieder ganz großes Thema. Was genau? Darüber berichtet unter anderem Felix Pick in den Tirol-Nachrichten. Die gibt's gleich um 16.30 Uhr hier bei uns auf O1.
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0: Die Beach Boys passen perfekt zu diesem sonnigen Dienstagnachmittag. 16.30 Uhr haben wir es. Die Tirol-Nachrichten, die gibt es jetzt von Felix Pick.
1: Und ich wünsche einen angenehmen Nachmittag.
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1: Die Energiewende war gestern und heute das große Thema bei der Herbstklausur der Landesregierung in Lienz. Große Überraschung war zwar keine dabei, die Landesregierung bestätigt aber das Ziel, dass Tirol bis 2050 unabhängig von ausländischen Energieimporten sein soll. Dazu brauche es mehr erneuerbare Energieproduktion im Land und Tirol müsse rund ein Drittel der Energie einsparen. Für Landeshauptmannstellvertreter Josef Geisler sind hier die Gebäude ein wichtiger Ansatzpunkt.
3: Einerseits in Energieeffizienzmaßnahmen, Wärmedämmung von Gebäuden, auf der anderen Seite natürlich auch die Umstellung sozusagen der Heizenergie weg von Öl und Gas. Deshalb versuchen wir natürlich auf diesem Wege viele Menschen und viele Hausbesitzer zu überzeugen, sozusagen hier umzustellen und diese erneuerbaren Energien natürlich auch in Zukunft einzusetzen.
1: Wobei das Land mit neuen PV-Anlagen und Co. als gutes Beispiel vorangehen will. Und mehr zur Regierungsklausur hören Sie heute im U1-Tagesjournal ab 17 Uhr. Das Land Tirol hat heute auch eine Sonderförderung für den Bezirk Landeck beschlossen. 16 verschiedene regionale Projekte bekommen insgesamt rund 370.000 Euro. Unter den Vorhaben sind, passend zu unserem vorherigen Thema, auch Großenergiespeicher von Unternehmen. Auch Vorhaben für attraktivere Öffis oder Forschungsprojekte bekommen eine Unterstützung. Und um 3:30 in der Früh sind heute zwei Autos auf der Inntal-Autobahn kollidiert. Der Unfall hat sich in Mils bei Imst ereignet. Ein 71-jähriger Deutscher wollte im Baustellenbereich auf die Autobahn auffahren und hat einen herannahenden PKW übersehen. Der 71-Jährige ist von der Rettung versorgt worden. Seine 73-jährige Beifahrerin hat von der Feuerwehr aus dem Fahrzeug befreit werden müssen.
0: Soweit die Tirol-Nachrichten. Vielen Dank, lieber Felix. Und damit der Blick auf die Tiroler Straßen. A13 Brenner. Autobahn. Da gibt es dichten Verkehr weiterhin von der Mautstelle Schönberg bis nach Innsbruck. Da dauert es aktuell 10 Minuten länger. Und genauso in Innsbruck, Grasmeierkreuzung im Baustellenbereich, in Fahrtrichtung Tivoli ebenfalls 10 Minuten Zeitverlust. Längere Wartezeiten haben aber keine. Wir wünschen gute Fahrt.
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0: 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Und damit zurück zur Musik und zu Vox Club.

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0: 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Wer eventuell herausgefunden hat, welcher Rekord da dahinter steckt, der kennt inzwischen auch die Stadt, in der unsere Suche diese Woche spielt. Aber unser BYD steht nicht mitten in der Stadt. Wir sind ein Stück rausgefahren. Vorbei an Wiesen und Bergen. 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Wo genau? 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
1: Grandiose Musikerin und absolut coole Frau und Persönlichkeit. Vanessa Mai hier bei uns auf U1 und am kommenden Samstag live bei der XL Schlagershow in Kufstein, direkt auf der Festung oben. Musik, die wir alle lieben, gibt's am Wochenende zu hören. Und wenn Sie's nicht abwarten können bis Samstag, wir spielen auch heute wieder Musik, die Sie hören wollen. In der Wunschhotline ab 18 Uhr bestimmen Sie wieder das Musikprogramm. Also gerne jetzt schon anrufen und mit dabei sein. 052 42 61 030 31. Wunsch aufgeben und schon sind Sie drin im Topf. Ich freue mich auf unsere gemeinsame Stunde.
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1: Mit Conny Diebald. Zum ersten Mal sind Österreichs Schülerinnen und Schüler besser als der OECD-Schnitt, und zwar in allen getesteten Bereichen, zeigt die aktuelle PISA-Studie. Wenn man sich aber die Ergebnisse genauer anschaut, dann sieht man, dass sich die Leistungen der 15- bis 16-Jährigen in Mathematik und vor allem auch beim Lesen weiter verschlechtert haben. Die Sprachforscherin Elke Lackner von der Uni Graz wünscht sich da eine bessere Leseförderung, denn Lesen wird gerade auch durch die KI immer wichtiger.
2: Gerade in Zeiten von KI, wo KI zusammenfasst, generiert, automatisch Podcasts erstellt. Das ist durchaus nicht schlecht, aber wenn ich nicht lesen kann, dann kann ich diese Ergebnisse nicht einordnen. Und ich glaube, da müssen wir dran arbeiten. Wir arbeiten an Medienkompetenz, aber ein Basiselement der Medienkompetenz ist es, lesen zu können.
1: Geht es nach Lackner, dann müsse die Leseförderung auch besser auf mehrsprachige Kinder eingehen, denn wichtig ist, dass das Lesen und Verstehen zuerst einmal in einer Sprache sitzt, und das muss nicht zwangsläufig in Deutsch sein. Zu 5 Jahren Haft wegen Mordversuchs ist heute jener Autofahrer verurteilt worden, der in Oberösterreich auf einen Bauarbeiter zugerast ist. Der 30-jährige Deutsche war im Februar auf der Welser Autobahn trotz Sperre in eine Baustelle gefahren und dort mit rund 150 km/h direkt auf den Arbeiter zugefahren. Der Mann konnte in letzter Sekunde zur Seite springen. Daraufhin hat sich der Autofahrer eine 160 Kilometer lange Verfolgungsjagd mit der Polizei geliefert. Das Urteil ist noch nicht rechtskräftig. Mietwohnungen werden immer teurer. Die Mieten inklusive Betriebskosten sind im zweiten Quartal dieses Jahres um 3,3% teurer gewesen als vor einem Jahr. Am wenigsten gestiegen sind die Mieten von privaten Altbauwohnungen. Am stärksten gestiegen sind sie bei Gemeindewohnungen und privaten Neubauwohnungen. Wegen mehrerer Waldbrände in der türkischen Provinz Antalya mussten schon mehr als 250 Häuser evakuiert werden. Der starke Wind treibt die Flammen immer weiter an. 5 Flugzeuge und 10 Hubschrauber versuchen, die Feuer von der Luft aus zu löschen. Am Boden sind mehrere 100 Feuerwehrleute im Einsatz. Viele Waldgebiete und Ackerflächen sind schon zerstört worden.
3: 2 Minuten nach 5 Uhr. Wir schauen für Sie auf die Tiroler Straßen mit dem U1-Verkehrsservice. Etwas dichter ist der Verkehr weiterhin auf der A13, der Brennerautobahn von der Mautstelle Schönberg bis nach Innsbruck. Da brauchen Sie eventuell ein paar Minuten länger. Sonst gibt es aber nichts zu bemängeln. Machen wir es nicht unnötig lang. Wir wünschen gute Fahrt. Strahlensonnig geht's auch durch den heutigen Abend bei uns in Tirol. Die Temperaturen, die sind nach wie vor sehr, sehr angenehm. Also wenn geht, raus mit Ihnen. 29 Grad messen wir nach wie vor in Sams. 32 Grad hat sogar in Schwoich und 30 Grad aktuell in Wenz. Ab Mitternacht ist dann Schluss mit den warmen Temperaturen und der Sonne. In der Nacht, da beginnt's zu regnen und zu gewittern. Und genauso geht's dann auch morgen am Mittwoch weiter. Die angekündigte Kaltfront, die erreicht uns und bringt morgen eigentlich den ganzen Tag über Regen. Am Vormittag noch ein bisschen schwächer und vereinzelter, morgen am Nachmittag dann aber zum Teil auch ziemlich kräftig. Und auch die Temperaturen, die sinken rapide, da gehen sich bei den Höchstwerten morgen nur mehr 15 bis maximal 20 Grad aus.
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3: Ihr wohlverdienter Feierabend hier auf U1. Natürlich mit ganz viel Musik und allem, was Sie vom heutigen Tag wissen müssen. Wir sprechen natürlich über die Regierungsklausur, die gestern und heute in Osttirol stattgefunden hat, in Lienz. Was so die Themen waren, was Sie wissen müssen, das hat Felix Pick für uns zusammengefasst. Außerdem schauen wir zum Sport und was sonst noch so geboten ist bei uns in Tirol. Das alles natürlich mit Ihren liebsten U1-Hits gemixt. Gypsy Kings sind mit dabei, Helene Fischer, und jetzt starten wir mit Musik von Die Lausa für diesen extra schönen Abend hier bei uns auf Radio 1 Tirol. Einmal Musikant, immer Musikant. So ist es und so wird es immer bleiben. Schönen Abend.

0: Und der Wiesenkaiser sagt, das Leben ist ein Fest und deshalb schauen wir mal, was so los ist.
1: Was ist los in Tirol?
0: Kundl feiert trachtig. Diesen Samstag, Marktfest beim Schulhof in Kundl, beginnt es um 14 Uhr mit buntem Rahmenprogramm. Musikalische Unterhaltung gibt es ab ca. 20.15 Uhr mit Z pur. Alle näheren Infos gibt es auf den sozialen Medien. Am Mittwoch, also morgen, veranstaltet die Ritzau Alm in Ebbs die Rietzer den Almnachmittag. Der Ebbser Kaiserklang sorgt ab 13 Uhr für musikalische Unterhaltung. Alle Infos, die finden Sie unter www.ritzaualm.com. Und diesen Samstag findet das Almabtriebsfest der Schützenkompanie und des Schafzuchtvereins Finkenberg mit Schafen und Haflingern statt. Beginn ist um 10 Uhr am Festgelände Donauhof in Finkenberg.
1: Wir geben auch Ihre Veranstaltung bekannt. Rufen Sie uns an unter 052 42 61 030. 052 42 61 030.
0: Und was ist ein gelungener Abend? Wenn Musik von Helene Fischer im Radio läuft. Und die gibt's jetzt für Sie und Ihren Dienstagabend hier bei uns auf Radio U1 Tirol, mitten im Paradies. Schön, dass Sie dabei sind.

0: für einen guten Abend gehört Helene Fischer einfach dazu, oder Felix?
1: Ja, Paradies ist immer gut irgendwie.
0: Paradies ist immer gut. Gern. Jetzt schauen wir aber zum Sport, Viertel nach fünf haben wir's.
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0: Ja, und den vielleicht letzten Sommertag des Jahres nutzen wir, um übers Skifahren zu reden. Manuel Feller, der hat auf Instagram ein Update Felix zu seiner Reha gegeben.
1: Im März, da ist er ja am Rücken operiert worden und im Sommer hat er dann erneut einen Bandscheibenvorfall erlitten. Da war zwar keine OP mehr notwendig, aber in der Reha, da hat ihn das gut einen Monat zurückgeworfen. Das geplante Herbsttrainingslager in Chile, das lässt Manuel Feller deshalb aus.
3: Ich habe von Anfang an gesagt, ich möchte nur das eine oder andere Jahr im Sport erhalten bleiben, aber die Bedingung ist einfach, es muss Spaß machen und Spaß macht es nur, wenn man fit ist und wenn man keine Schmerzen hat und von dem her wäre das jetzt die falsche Entscheidung gewesen, da einen Schnellschuss zu machen und nach Chile zu gehen.
1: Ja, an dieser Stelle nochmal alles Gute, gute Besserung und wir hoffen natürlich, dass wir ihn bald wieder im Rennanzug dann sehen dürfen.
0: Ja, es sind ja nur mehr 6 Wochen bis zum Weltcup-Auftakt, wenn ich mich da nicht verzählt habe. In Kürze beginnt aber auch wieder die Eishockeysaison. Die Kitzbüheler Adler, die nutzen die Tage noch für ihre letzten Vorbereitungsarbeiten.
1: Morgen zum Beispiel mit einem Testspiel gegen die Tölzer Löwen. Ende August, da haben die Adler ein Heimspiel gegen sie mit 5:2 gewonnen. Am Wochenende, da ist den Kitzbühlern außerdem ein Sieg gegen die Erding Gladiators gelungen. Jetzt geht's darum, vor den ersten Ligaspielen noch also den Feinschliff zu bekommen.
0: Und sie sind wieder mal zu langsam geradelt. Die Zieleinfahrt bei der heutigen 16. Etappe der Vuelta in Spanien steht in wenigen Minuten bevor.
1: 181 Kilometer waren es ursprünglich mal vom Start bis ins Ziel. Zuerst hügelig und dann noch flach. Das Ziel, das liegt heute nur 8 Meter über dem Meeresspiegel. Felix Gall, der ist vor der Etappe auf Gesamtrang 2 gelegen mit knapp über 2 Minuten Rückstand auf den führenden Enric Mas. Ja, das Ergebnis von heute, das erfolgt, sobald er im Ziel ist, Massensprint.
0: Ja, Massensprint. Da drücken wir die Daumen und ja, halten Sie natürlich auf dem Laufenden. Vielen Dank, Felix.
1: Gerne.
0: Und jetzt geht's weiter mit einem richtigen Ohrwurm von den Gypsy Kings. Bamboleo schickt man da jetzt zu Ihnen und wünschen damit einen wunderschönen Abend.

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0: der Kofler mit seiner neuesten Single hier bei uns auf Radio U1 Tirol. Und bevor wir jetzt um 17.30 Uhr zu den Nachrichten schauen, noch ein kurzes Update vom Radsport. Alles unverändert bei der Vuelta España. Der Osttiroler Felix Gall ist mitten im Hauptfeld ins Ziel gekommen, ohne Rückstand. Somit ist er im Gesamtklassement weiterhin Zweiter. Alle weiteren Infos jetzt in den Tirol-Nachrichten von Felix Pick.
1: Angenehmen Abend.
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1: Tirol ist ein teures Pflaster auch beim Tanken. Das zeigt eine aktuelle Erhebung der Arbeiterkammer. Im Vergleich zu österreichweiten Schnitt war das Tanken bei uns in den letzten Wochen um rund 5 Cent pro Liter teurer. Aber auch innerhalb Tirols variieren die Spritpreise erheblich, so Domenico Rief von der Arbeiterkammer.
3: Wenn wir uns die Bezirke anschauen, ist Innsbruck und teilweise auch Lienz der jeweils günstigste Bezirk, während die teuersten Bezirke sind Imst und Innsbruckland. Bei den Tälern ist insbesondere das Wipptal und das Stubaital sehr teuer.
1: Die AK empfiehlt, vor dem Tanken einen Blick auf den Spritpreisrechner der E-Control zu werfen. Oft lasse sich in kurzer Entfernung ein deutlich günstigerer Tankpreis finden. In Arzlimpiztal ist am Wochenende ein Wolf verlegt worden, obwohl keine Abschussverordnung vom Land aufrecht war. Der Wolf hatte zuvor mehrere Ziegen auf einer Weide gerissen. Grundsätzlich dürfen sogenannte Schad- und Risikowölfe in Tirol auch ohne Verordnung entnommen werden. Wenn Gefahr im Verzug ist, informiert das Land. Tierschützer sind empört. Der WWF fordert eine strafrechtliche Überprüfung des Abschusses. Unterstützung bekommt der Jäger, der den Wolf geschossen hat, hingegen vom Tiroler Landwirtschaftskammerpräsidenten Josef Hechenberger. Seines Wissens nach habe der Jäger alle rechtlichen Vorgaben eingehalten. Derzeit überprüft die Bezirkshauptmannschaft Imst, ob die Voraussetzungen für den Abschuss erfüllt waren. Und in 6 Wochen steht am Innsbrucker Landesgericht ein höchst spannender Prozess bevor. Das Gericht hat die Verhandlungstage im Mordfall von Daniela Kammerer bekannt gegeben. Am 19. und am 23. Oktober muss sich ein ehemaliger Studienkollege von Daniela Kammerer dem Schwurgericht stellen. Seit 25 Jahren rätseln die Ermittler, wer die Studentin damals im Innsbrucker Rapoldi-Park erstochen hat. Ein Zigarettenstummel mit der DNA des Angeklagten soll vor Gericht als Beweismittel dienen. Obwohl der Angeklagte seit Jahren in Australien wohnt, hat er angekündigt, zum Prozess zu erscheinen. Für ihn gilt die Unschuldsvermutung.
0: Vielen Dank, Felix Pick. 3 Minuten nach 5:30 jetzt zum U1 Verkehrsservice auf der B169 der Zillertalstraße. Entschuldigung, der Zillertalstraße bzw. der Talstraße vor Ramsau, da gibt es etwas Stau im Baustellenbereich. Vor allem in Fahrtrichtung Meierhofen, da brauchen Sie eine Viertelstunde länger. Talauswärts sind es knapp 5 Minuten, sonst ist aber alles soweit gut. Zu längere Wartezeiten gibt es keine, kommen Sie also gut an Ihr Ziel. Strahlensonnig geht's auch durch den heutigen Abend bei uns in Tirol. Die Temperaturen, die sind nach wie vor sehr, sehr angenehm. Also wenn's geht, raus mit ihnen, Sonne genießen. 28 Grad messen wir nach wie vor in Pjans. 30 Grad hat sogar in Schwoich und 29 Grad sind's derzeit bei Ihnen in Arzl im Pitztal. Ab Mitternacht ist dann Schluss. In der Nacht, da beginnt's zu regnen und zu gewittern und genauso geht's dann auch morgen am Mittwoch weiter. Die angekündigte Kaltfront, die erreicht uns und bringt morgen eigentlich den ganzen Tag über Regen. Bei nur mehr maximal 20 Grad.
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0: Die beste Musik, die sie lieben. Und die neuesten Infos, alles, was sich in Tirol so ereignet hat, das gibt's im U1-Tagesjournal hier bei uns. Und jetzt eine Feststellung. Wenn sich Putin, Trump und Co. streiten, dann steigen die Preise bei uns an den Zapfsäulen. Dass das so ist, haben wir in den letzten Jahren schon mehrfach gesehen. Und umso wichtiger ist es für die Tiroler Landesregierung, dass Tirol bis 2050 unabhängig wird von Energieimporten aus dem Ausland. Bei ihrer Herbstklausur in Lienz haben die Regierungsmitglieder heute den Fahrplan dafür vorgestellt.
1: Wir müssen noch einmal um die Hälfte mehr Strom aus erneuerbaren Energien produzieren als jetzt und gleichzeitig ein Drittel weniger Energie verbrauchen. Um das zu erreichen, möchte das Land den Tirolerinnen und Tirolern als Vorbild dienen, sagt Landeshauptmannstellvertreter Philipp Wohlgemuth.
2: In der Landesverwaltung wollen wir mit gutem Beispiel vorangehen und auch weiterhin Photovoltaikanlagen auf unseren eigenen Gebäuden ausbauen und auch die E-Mobilität vorantreiben.
1: Das Land allein wird es aber nicht richten können. Auch jeder und jede Einzelne ist gefragt, im Alltag und bei privaten Investitionen nachhaltig zu entscheiden. Zum Beispiel, wenn es um die Sanierung des Eigenheims geht, so Landeshauptmann-Stellvertreter Josef Geisler.
3: Einerseits in Energieeffizienzmaßnahmen, Wärmedämmung von Gebäuden, auf der anderen Seite natürlich auch die Umstellung sozusagen der Heizenergie weg von Öl und Gas. Deshalb versuchen wir natürlich auf diesem Wege, viele Menschen und viele Hausbesitzer zu überzeugen, sozusagen hier umzustellen und diese erneuerbaren Energien natürlich auch in Zukunft einzusetzen.
1: Neben Gebäuden ist auch die Mobilität einer der Hauptenergieverbraucher. Bis 2040 sollen die Tiroler Busse ohne Auspuff auskommen und möglichst auch alle anderen Fahrzeuge, Verkehrslandesrat René Zumtobel.
4: Da geht es vor allem um einen Ausbau der öffentlichen Verkehrsmittel. Da geht es darum, dass Busse elektrisch unterwegs sind und viele Menschen Radfahren und zu Fuß gehen. Und jeder, der das tut, trägt dazu bei, dass wir den Endenergieverbrauch um 30% bis 2050 senken.
1: Das Land hat heute eine ganze Liste an notwendigen Maßnahmen veröffentlicht, um die Energieautonomie 2050 zu erreichen. Allzu viel Neues oder Unbekanntes war allerdings nicht dabei. Das kritisieren die NEOS in einer Aussendung. Felix Pick, Radio U1 Tirol.
0: Vielen Dank, Felix. Und damit jetzt wieder zur Musik. Für alle, die auf dem Weg zum Herbstfest nach Rosenheim sind. Übrigens auch die Tierseher. Die spielen da heute wieder im Josef Auer. Jetzt die neue von die Tierseher. Pünktlich zur Herbstfest- und Oktoberfest-Saison. Unterwegs mit der Resi.

0: Trees. Absolut geiler Titel. Die Tierserie bei uns auf Radio 1 Tirol. 5:45 haben wir es und noch heute klopft er an. Der Herbst. Zeigt sich nicht nur im Tal, sondern auch auf dem Berg oben.
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0: Am Vormittag ziehen zwischen den Ötztaler und Lechtaler Alpen schon die ersten Schauer und Gewitter auf. Weiter im Osten gibt es bis Mittag noch ein paar sonnige Lücken, die am besten ausnützen. Am Nachmittag ziehen dann nämlich immer mehr Wolken und Regenschauer herein. Vor allem südlich vom Alpenhauptkamm sind auch Gewitter mit dabei. Gleichzeitig wird es auf den Bergen spürbar kühler. Die Schneefallgrenze, die sinkt im Norden so auf gegen 3000 Metern. Auf 2000 Metern geht es von 11 Grad auf 7 Grad runter, auf 3000 Metern von 8 auf 2 Grad. Also für die ganz Ehrgeizigen, die morgen auf den Berg rauf wollen, keinesfalls vergessen, die Regenjacke und gerne auch die dickere mitnehmen. Aber wer unterwegs ist, dem wünschen wir natürlich ganz viel Spaß. Und jetzt gibt's die Waldskrüber aus Südtirol.

0: arbeitet hoffentlich auch heute wieder. In 12 Minuten geht's los mit unserer heutigen Wunsch-Hotline hier auf Radio U1 Tirol. Und wir spielen ausschließlich die Musik, die Sie sich wünschen. Und Sie können sich die Musik auch jetzt schon wünschen. Also gerne anrufen bei uns 052 42 61 0 30 31. Ein paar Platzerl haben wir noch. Also gerne jetzt anrufen und mit dabei sein. Bis in 11 Minuten.
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1: Mit Conny Diebald. Viel Kritik hat es am Gesetzesentwurf zur geplanten Bundesstaatsanwaltschaft gegeben. Deshalb will SPÖ-Justizministerin Anna Sporer die Pläne jetzt grundlegend überarbeiten. Damit die Bundesstaatsanwaltschaft auch wirklich unabhängig ist, müsse noch gründlich nachgebessert werden. Unter anderem soll die Weisungsspitze, die aus 3 Personen bestehen soll, für mindestens 9 Jahre gewählt werden und nicht wie geplant für 6 Jahre, damit die Wahl der Bundesstaatsanwälte von der Regierungsperiode klar abgekoppelt wird. Österreichs Schülerinnen und Schüler sind in Mathematik und beim Lesen weiter schwächer geworden, sagt die aktuelle PISA-Studie. Dafür haben sich die 15- und 16-Jährigen bei den Naturwissenschaften verbessert und liegen über dem OECD-Schnitt. Auch dank der speziellen Förderung in diesem Bereich in den vergangenen Jahren, sagt die Bildungsforscherin Elke Lackner von der Uni Graz.
2: Das ist ein sehr schönes Zeichen und da sieht man auch, dass die Förderung im MINT-Bereich hier sehr stark trägt. Vor allem auch, weil der Unterschied zwischen Mädchen und Burschen hier nicht sehr groß ausfällt. Also da sieht man, dass hier auch wirklich sehr viel getan wurde.
1: Eine bessere Förderung der Schülerinnen und Schüler wünscht sich Lackner auch beim Lesen, denn gerade in Zeiten von KI und Social Media sind Lesen und Verstehen wichtig, um Texte einordnen und Fake News erkennen zu können. Die geplante Lkw-Maut auf 3 Landesstraßen im Burgenland kommt jetzt doch nicht. Das ist das Ergebnis eines Gesprächs zwischen Land und Wirtschaft. Stattdessen will man den Lkw-Verkehr durch neue Gewichtsbeschränkungen und Fahrverbote umlenken. Ziel sei es, den überregionalen Schwerverkehr zurück auf die Autobahnen, Schnellstraßen und Bundesstraßen zu bringen. Für den LASK beginnt jetzt am Abend das Abenteuer Fußball Champions League. Die Linzer spielen ab 18.45 Uhr in Athen gegen den griechischen Meister AEK Athen. Beide Mannschaften gelten als Außenseiter. Gerade deshalb rechnet sich der LASK aber durchaus Chancen in der Ligaphase aus. Einfach nur dabei sein reicht den Linzern jedenfalls nicht.
3: Und wir sind damit bei Ihnen auf den Tiroler Straßen, der U1 Verkehrsservice. Und da schauen wir auf die B179, die Fernpassstraße. Da gibt's Stau zwischen Reute und Füssen. In Fahrtrichtung Deutschland brauchen Sie 10 Minuten länger. Ansonsten läuft's aber gut. Wir wünschen sichere Fahrt.
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3: Sonnig und warm, so geht dieser Dienstag zu Ende. Wir messen nach wie vor 28 Grad in Haining, 30 Grad hat sogar noch in Zirl und 27 Grad sind es in Schäffau. Da heißt es jetzt noch voll genießen und wenn geht noch ausnutzen. Morgen am Mittwoch schaut es nämlich wieder anders aus. Schon in der Nacht beginnt es heute zu regnen und zu gewittern. Untertags gibt es dann morgen immer wieder Regen, vor allem dann am Nachmittag, verbreitet und zum Teil auch recht kräftig. Es wird außerdem morgen sehr frisch, sind wir nicht mehr ganz gewohnt, und zwar gehen sich bei den Höchstwerten nur mehr 15 bis 20 Grad aus. Also ab morgen die Jacke besser wieder mitnehmen.

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2: So, das ist unser Zeichen. Wir starten rein in die heutige Wunschhotline, die Lieblingsstunde von ganz, ganz vielen hier auf 1 mit Musik, die Sie bestimmen. Und wer noch einen Musikwunsch hat, der darf gerne noch anrufen an 052 42 61 030 31 ist die Nummer. Unsere Geburtstagskinder, beziehungsweise unser Geburtstagskind, schauen wir uns später in dieser Stunde an. Jetzt würde ich sagen, legen wir erstmal los mit dem ersten Musikwunsch und da geht's schon sehr stimmungsvoll rein. Schönen Abend, hallo.
3: Aber die Erde, ich würde mir gerne klären, von Brennholz wünschen, feiern miteinander und Gabriele.
2: Ja, sehr gute Wahl. Und damit eröffnen wir unsere heutige Wunschhotline. Brennholz, feiern miteinander. Ihre Version von Danza Kuduro für die Extraportion Sommergefühle. An diesem wunderschönen Abend hier vor 1. Schön, dass Sie dabei sind.

0: guter Start in die Wohnschortline mit Brennholz. Sie rufen an und wünschen sich und wir spielen. Und jetzt würde ich sagen, wechseln wir ein bisschen das Genre. Schönen Abend, was darf es denn sein?
1: Ja, hallo. Sie wünschen Ihnen einen schönen guten Abend heute. Da ist die Gretti. Heute hätte ich gerne mal wieder von Raimund Heim das nette Stücke über den Dampfschluck. Ich danke dir und fürs Denken.
0: Gretti, schicken wir gerne zu dir. Schönen Abend wünschen wir.

0: Ausschlag geht's gemeinsam mit dem Raimund heim hier bei uns auf Radio 1 Tirol. Der Musikwunsch für die liebe Gretti, da schicken wir ganz, ganz liebe Grüße zu ihr. Und jetzt ab zum nächsten Musikwunsch.
1: Hallo U1, da ist der Pascal und ich wünsche mir so Kasamandel-Duo Opa Eckerl Plus.
0: Machen wir gerne.
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0: Kassermann, du.
1: Hoi, wo ist denn der Jäger?
0: Na, Pascal hier bei uns auf Radio 1 Tirol, die Wunsch-Hotline 052 42 61 030 31. Unter dieser Nummer können Sie Ihren Wunsch bei uns aufgeben. Und das hat auch der Nächste gemacht.
2: Hallo Hans, da ist die Rosa aus Lauerling. Und wünschen Täter von Olmerasch-Klang, Blonder Engel. Grüßen möchte meine Verwandten in Lauerling, ganz besonders die Rosmarie und die Christlin in Innsbruck. Ich sage Dankeschön und wünsche einen ganz schönen Abend.
0: Danke, Rosa, ebenso. Original Almrausch Klang. Viel gewünscht und jetzt für dich, Rosa.

0: Original Almrauschklang für die Rosa aus Flauerling. Schick mal liebe Grüße und der nächste Wunsch, der kommt aus einem wunderschönen Bayern. Hallo, grüß dich.
1: Hallo, Uwein. Servus, da ist der Manfred. Ich darf mir für die Ötztaler alten Tornados wünschen, der Papa ist der Größte. Grüßen mir meine Frau, die Petra, meine Kinder, die Christina und Alexander, die Christine und den Stefan aus Kufstein, Dresel und den Albert aus Zillertal. Danke, servus.
0: Und was, Manfred, wenn wir noch grüßen? Natürlich die Papas. Alle lieben da draußen, die Ötztaler Alpentornados.
2: Der Franzl in der Schule.

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19: Willkommen zurück und jetzt brauchen wir was richtig Schneidiges.
20: Hallo, ich bin der Matteo.
19: aus Mattdeig. Ich wünsche meinem Tiroler Pumpolka.
20: Danke.
19: Danke.
21: Sehr gerne. Machen wir natürlich und zwar in der Version von der Freddy Pfister Band. Schick mal zu euch.

0: lieber Matteo, jetzt hoffen wir natürlich, dass du ganz laut mitgejodelt hast. Vielen Dank für diesen tollen Musikwunsch und weiter geht's bei uns. Wir wechseln jetzt wieder so ein bisschen das Genre. Schönen Abend, das darf sein.
1: Hallo U1D0, da ist der Cesar Samuel. Ich darf mir gerne das Lied wünschen, verdammt, ich liebe dich, von Matthias Reim. Danke für den schönen Abendli.
0: Ja, den spielen wir natürlich ganz gern. Dir auch schönes Abendli. Ganz liebe Grüße schicken wir ins Bad Nauheim. Matthias Reim jetzt.

Hallo O1, da ist der Robert aus Innsbruck und hätte einen Musikwunsch bitte. Könnten Sie mal von Roger Wittecker das Lied spielen, tanzen möchte ich nur mit dir. Und den Gruß hätte ich an die Brigitte in Elbe. Das wäre sehr nett. Danke vielmals. Dankeschön.

0: diese Musik groß. Schick mal in die Landeshauptstadt nach Innsbruck. Roger Whittaker in der Wunschhotline hier auf Radio U1 Tirol. Und weiter geht's mit dem nächsten Wunsch.
1: Hallo U1, hallo Christine. Ich wünsche mir bitte von der Tiroler Wirtshausmusik auf Flugschickal und mach's weiter so. Ciao.
0: Vielen Dank. Ja, Tiroler Wirtshausmusik, das klingt gut. Spiel mal. Anzapftisch. Ich glaube, das passt sehr gut. Schönen Abend.

0: Die Tiroler Wirtshausmusi mit Anzapft ist und die Nummer passt eigentlich auch ganz gut zu unseren nächsten Wunschaufgebern. Da schicken wir liebe Grüße hin. Hallo, schönen Abend.
1: Hallo, Mars. Du bist der Fabio. Wir sind gerade beim Stahlbeersaufen und ich tat mir die letzten Flamingos von die Grubertaler wünschen. An alle da draußen einen schönen Dienstag. Macht es gut.
0: Ja, da helfen wir natürlich gerne mit beim Stahlbeersaufen. Ganz liebe Grüße zu euch. Fleißig seid ihr wahrscheinlich gewesen und ja, das Bier habt ihr euch jetzt verdient. Die Grubertaler gibt's jetzt mit die letzten Flamingos. Schönen Abend wünschen wir.

0: begleiten uns, oder wie den Fabio beim Feierumbier. Liebe Grüße, fleißig seid ihr gewesen. Und jetzt geht's weiter mit dem nächsten Wunsch von Patrick.
1: Hallo Eins, das ist der Patrick und ich darf mir Höller Wind, mein alter Spind, volles Fett wünschen. Danke.
0: Einen setzen wir oben drauf. Viel Spaß damit.

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2: Ja, es ist Zeit für unser Geburtstagskind des heutigen Tages und da schauen wir heute ins Zillertal und zwar nach Urans zum lieben Markus Kupfner. Der ist jetzt bei mir in der Leitung. Hallo, grüß dich, Markus.
3: Servus.
2: Markus, wir dürfen einmal als erstes alles, alles Gute ausrichten. Einmal vom gesamten Radio U1 Tirol Team. Happy Birthday.
3: Dankeschön. Danke.
2: Nimm uns mit. Heute 30. Geburtstag. So der erste richtige Runde, sag mal. Wie fühlt sich so?
3: Ja, jetzt nicht ganz viel anders, das wie der 29er oder der 28er.
2: Aber auf jeden Fall gut, oder?
3: Ja, wohl bis nur mal schon.
2: Ja, sehr gut. Ich hoffe, das ändert sich auch nicht. Wie hast du denn deinen Tag heute verbracht? Hast du was Spezielles gemacht oder hast du ganz normal gearbeitet?
3: Nein, mit der Familie ein bisschen was unternommen.
2: Ah, da hast du frei gehabt, so. Oder?
3: Ja.
2: Fein.
3: Ich hab mir frei genommen, ja.
2: Ja, das ist natürlich schön.
3: Mit der Familie ein bisschen.
2: Ja, und heute steht nur Feiern an oder verschiebst du das aufs Wochenende? Was steht auf dem Programm?
3: Nein, vielleicht am Wochenende, da feiern wir am Wochenende.
2: Feiert am Wochenende?
3: Ich glaube mit der englischen Familie jetzt ein bisschen.
2: Okay, also ist nichts irgendwas geplant?
3: Nein.
2: Aber mit der Familie
3: und
2: ist es
3: halt,
2: mindestens.
3: Ne?
2: Ja, ich wollte nicht sagen, ist ja mindestens genauso nett nachher.
3: Eben, ne?
2: Ja, lieber Markus, ich habe da noch einen netten Text da, den darf ich da gern vorlesen. Es sind nämlich einige Gratulanten. Ich lese jetzt einfach einmal vor. Also, lieber Markus, kaum zu glauben, aber wahr. Der Markus wird heute 30 Jahre. Ehemann, Papa und nebenbei noch immer ein bisschen Kind geblieben. Perfekt. Deine Jungs halten dich auf Trab, aber du machst nicht so schnell schlapp. Mit deiner liebevollen Art, deinem Humor und deinem großen Herzen bist du für alle da. Wir sind froh, dich zu haben und wünschen dir von Herzen nur das Beste. Auf die nächsten 30 Jahre mit viel Liebe, Gesundheit, Glück und ganz vielen gemeinsamen lustigen Momenten. Das wünschen dir deine Frau Patricia, deine Jungs Jakob und Lukas, deine Eltern und Schwiegereltern, deine Geschwister und dein Schwager.
3: Danke.
2: Senabo.
3: Volle nett. Ja, Senabo.
2: Die werden beim Feiern und Gratulieren da halt voll dabei gewesen sein wahrscheinlich. Aber sie haben sich gedacht, sie machen ein bisschen was Besonderes im Radio. Kriegt man jetzt auch nicht alle Tage, oder?
3: Ja. Das Nette ist, dass sich keiner verrät hat. Die haben alle bei mir auf der Terrasse.
2: Ah, echt, oder was? Die müssen sich jetzt wahrscheinlich ein Lachen von ihm. Ja, dann haben sie gut dicht, gehalten. Ja, sie haben uns auch ein bisschen was erzählt über dich und so, dass du beim Trailfahren bist, also auf dem Radl, oder?
3: Ja, Motorradl.
2: Motorradl, ah, okay. Bei der Feuerwehr bist und arbeiten tust du. Was arbeitest du denn?
3: Bei der Seilbahn.
2: Also, bei der Seilbahn?
3: Beim Skigebiet, ja.
2: Ah, ja, sehr cool. Das heißt, du bist im Winter auf die Ski unterwegs, oder? Oder bleibt da kurz?
3: Ja, im Winter eher mit Radtrack.
2: Mhm. Ah, also okay. Ja, schau. Fleißig. Ja, na Markus, wünsche ich dir alles, alles Gute. Einen schönen Abend. Genieß deinen Geburtstag noch. Schöne Feier dann am Wochenende. Und du kriegst noch einen Gutschein vom Aparthotel Schacherhof in Fügen im Zillertal. Kennst eh, wird da zugeschickt. Und musikalisch haben wir jetzt auch noch was für dich. Und zwar haben sie deine Liebsten für dich gewünscht von die Tiroler Manda. Der Apfel fällt nicht weit vom Stamm.
3: Ah ja, danke schön.
2: Passt, oder?
3: Danke, das passt, ja.
2: Sehr gut. Ja, Markus, dann alles Gute, mach's gut und einen schönen Abend noch.
3: Danke.
2: Servus, liebe Grüße an alle. Für dich, ciao.

0: man weiß es nicht. Die Tiroler Wanda für einen Markus Kupfner aus Udans, der heute seinen 30. Geburtstag feiert. Lieber Markus, nochmal im Namen vom gesamten Radio 1 Tirol Team alles, alles Gute zum heutigen Geburtstag. Gleich geht's weiter mit der Wunschhotline.
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0: Letzter Wunsch in dieser Stunde.
1: Grüß dich, Dani. Ich darf bitte von Patrick ein heißes Sommerflirt wünschen. Danke.
0: Spielen wir gerne. Patrick Steindl, KV1.

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2: Mit Conny Diebald. Nur die Hälfte der Menschen in Österreich findet, dass die Gesellschaft in unserem Land gut zusammenhält. Die andere Hälfte empfindet den Zusammenhalt als schlecht oder sehr schlecht, zeigt eine aktuelle Umfrage im Auftrag des österreichischen Integrationsfonds. Spannungen werden vor allem zwischen Einheimischen und Zuwanderern gesehen. Auf die Frage, was eine gute Integration ausmacht, sagen 3/4 der Befragten, Deutsch sprechen, arbeiten und dass die Menschen die Werte respektieren und Gesetze anerkennen. Integrationsministerin Claudia Bauer sieht durch die Umfrage ihren harten Integrationskurs bestätigt.
3: Integration ist kein Angebot, sondern eine Verpflichtung. Wer bei uns leben will und eine Zukunft haben möchte, der muss auch Teil werden unserer Gesellschaft. Und das schaffen wir ganz konkret mit dem Integrationspflichtengesetz. Das ist eine großartige Chance in der Integration, damit wir verbindlicher werden, damit Integration eben auch gelingen kann.
2: Noch ist das Gesetz aber nicht beschlossen. Innerhalb der Koalition ist man sich da noch uneinig, vor allem auch, weil das Gesetz an das neue Sozialhilfemodell gekoppelt werden soll. Nach der Kritik am Gesetzentwurf zur geplanten Bundesstaatsanwaltschaft will SPÖ-Justizministerin Anna Sporer die Pläne jetzt grundlegend überarbeiten. Damit die Bundesstaatsanwaltschaft auch wirklich unabhängig ist, müsse noch gründlich nachgebessert werden. Unter anderem soll die Weisungsspitze, die aus 3 Personen bestehen soll, für mindestens 9 Jahre gewählt werden und nicht wie geplant für 6 Jahre, damit die Wahl der Bundesstaatsanwälte von der Regierungsperiode klar abgekoppelt wird. Jeder Mensch in Österreich gibt im Schnitt rund 1.400 Euro im Jahr beim Online-Shopping aus. Am liebsten wird über große Plattformen eingekauft, um alle oder so viele Einkäufe wie möglich am besten mit einer Bestellung zu erledigen. Klar an der Spitze liegt mit über einem Drittel Marktanteil Amazon, zeigen Zahlen von Regio Data Research. Chinesische Anbieter wie Temu, Shein und AliExpress sind in Österreich zuletzt auf fast 8% gekommen. Prinz George hat heute seinen ersten Schultag am traditionsreichen Eton College nahe Windsor absolviert. Der 13-Jährige wurde von seinen Eltern Prinz William und Prinzessin Kate begleitet und wird künftig im Internat der renommierten Privatschule wohnen. George tritt damit in die Fußstapfen seines Vaters William und seines Onkels Harry, die ebenfalls das Eton College besucht haben.
4: Und dann eine schöne Schulzeit. 3 Minuten nach 19 Uhr. Wir schauen auf die Tiroler Straßen mit dem U1 Verkehrsservice. B179 Fahrenpaarstraße. Da gibt es Stau im Baustellenbereich zwischen Bichelbach und Wengle. In Fahrtrichtung Reute dauert es da aktuell eine Viertelstunde länger. Sonst ist aber in Tirol alles gut. Wir wünschen sichere Fahrt. Leicht bewölkt geht dieser sonnige, eventuell vorerst letzte heiße Sommertag in Tirol zu Ende mit sehr warmen Temperaturen noch. 24 Grad messen wir in Seefeld oder auch in Landeck, 23 Grad hat es in Umhausen und 28 Grad bei Ihnen in Kufstein. In der Nacht, da sinken die Temperaturen wieder auf Tiefstwerte zwischen 12 und 16 Grad. Dazu ziehen ab Mitternacht die ersten Regen- und Gewitterschauer durchs Land und genauso geht es dann auch morgen am Mittwoch weiter. Am Vormittag ist es im Unterland zum Teil morgen noch trocken. Sonst regnet es aber schon von der Früh weg. Vor allem am Nachmittag gibt es verbreiteten Regen und teilweise auch sehr kräftigen. Es wird außerdem um einiges kühler. Morgen gehen sich nur mehr maximal 15 bis 20 Grad aus.
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4: Und das war's von mir, Christine Treiner. Ich verabschiede mich. Schön, dass ihr alle mit dabei wart, heute am Nachmittag und am Abend. Heute geht's aber noch weiter. Ab 20 Uhr mit unserer Aufzeichnung vom TT Wandercup in Kappel. Da sollten Sie unbedingt mit dabei sein. Und wir hören uns morgen in der Früh schon wieder. Pünktlich ab 6 Uhr sind wir für Sie da, Florian Pünbacher und ich. Und inzwischen wünsche ich noch eine feine Zeit, einen wunderschönen Abend und viel Spaß mit dem ein oder anderen Musikwunsch, den wir in dieser Stunde noch erfüllen dürfen. Bis morgen.
6: Hallo U1, da spricht die Paula vom Elsbeth Hopfgarten und wünscht sich für alle Mitbewohner und Betreuer das schöne Lied. Der Sommer ist aus sich. Danke vielmals.

Hallo U1 Tirol, hier spricht die Uschi aus Süddeutschland. Ich hätte gerne, und wieder rufe ich deinen Namen, von Andy Borg gesungen. Und ich möchte all meine Freunde grüßen und das ganze U1-Team. Noch einen schönen Abend und eine gute Woche.

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1: Mit Conny Diebald. Zu 5 Jahren Haft wegen Mordversuchs ist heute jener Autofahrer verurteilt worden, der in Oberösterreich auf einen Bauarbeiter zugerast ist. Der 30-jährige Deutsche war im Februar auf der Welser Autobahn trotz Sperre in eine Baustelle gefahren und dort mit rund 150 km/h direkt auf den Arbeiter zugefahren. Der Mann konnte in letzter Sekunde zur Seite springen. Daraufhin hat sich der Autofahrer eine 160 Kilometer lange Verfolgungsjagd mit der Polizei geliefert. Das Urteil ist noch nicht rechtskräftig. Nur die Hälfte der Menschen in Österreich findet, dass die Gesellschaft in unserem Land gut zusammenhält. Die andere Hälfte empfindet den Zusammenhalt als schlecht oder sehr schlecht, zeigt eine Umfrage im Auftrag des österreichischen Integrationsfonds. Spannungen werden vor allem zwischen Einheimischen und Zuwanderern gesehen. Auf die Frage, was eine gute Integration ausmacht, sagen 3/4 der Befragten, Deutsch sprechen, arbeiten und dass die Menschen die Werte respektieren und Gesetze anerkennen. Die Pläne zur Sozialhilfe neu von SPÖ-Sozialministerin Schumann kommen bei den Hilfsorganisationen nicht gut an. Volkshilfe, Caritas und Diakonie sehen darin eine Verschlechterung für die Betroffenen. Die Volkshilfe kritisiert vor allem, dass die Kindergrundsicherung jetzt offenbar doch nicht kommt. Die Caritas warnt davor, dass die finanzielle Hilfe für Kinder gekürzt wird, wenn künftig auf ein österreichweites Modell umgestellt wird. Noch ist die neue Sozialhilfe ein Vorschlag, den sich auch ÖVP und NEOS erst sehr genau anschauen wollen. Junge Fachkräfte sind ihren Arbeitgebern gegenüber loyaler, als man glaubt. Dieses Ergebnis ist bei einer neuen Studie der Jobplattform Hockeyfy zusammen mit der Hochschule Burgenland herausgekommen. Bei klassischen Bürojobs muss der Arbeitgeber besonders bei Kultur, Werten, Sicherheit und Stabilität punkten. Zur Kündigung treibt die Menschen schlechte Führung. Ganz anders bei Arbeitsplätzen im Handwerk oder in der Industrie. Hier steht ganz oben auf der Liste der Must-Haves ein faires Gehalt, ein starkes Führungsteam sowie dass die Arbeit planbar ist.
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0: Sie hören eine Aufzeichnung des Familienfestes des Tiroler Wandercups 2026 vom Sunny Mountain in Kappel.
1: Und hier für euch der Moderator Hubi Frenkwalder.
0: Ein Wahnsinn, super Stimmung hier am Sunny Mountain in Kappel. Es ist Kaiserwetter. Liebe Zuhörerinnen und Zuhörer von Radio U1 Tirol, wir freuen uns, dass ihr eingeschaltet habt und gemeinsam mit uns grandiose Musik und natürlich auch so ein bisschen das Wandergefühl der Tiroler Berge transportiert bekommt. Schön, dass ihr mit dabei seid und wir haben hier ein bestens gelauntes Publikum. Kein Wunder, alle haben die Wanderschuhe geschnürt und wir genießen einen Sonntag, der sich quasi gewaschen hat. Traumhaftes Wetter, super Fernsicht, das Bad Nauntal von vorne bis hinten zu sehen hier in Kappel. Jung und alt freut sich, dass wir hier sind und wir, die Zuseherinnen und Zuseher hier vor Ort, die Wanderinnen und Wanderer, schicken einen großen Applaus in die weite Welt hinaus. Wir haben eine bärige Musi hier bei uns auf der Bühne und ich kann euch sagen, in den nächsten knapp 50 Minuten ist alles dabei, was Rang und Namen hat. Vor allem ein bunter, toller Mix mit Musik aus Tirol und wir starten gleich mit unseren Freunden, den Schneidigen. 2021 gegründet und mittlerweile nicht mehr wegzudenken aus der Tiroler Musikszene und sie haben gleich einmal zu Beginn eine gescheite Polka mitgebracht. Begrüßt mit mir gemeinsam die Schneidigen und ihre Steinzer Polka.

Ja, vielen, vielen Dank für den rasenden Applaus. Natürlich auch ein recht herzliches Grüß Gott hier in Kappel von uns Schneidigen. Freut uns natürlich, dass wir einmal dabei sein können hier bei dem Wandercup. Wir fahren zu Slavko Avsenik mit dem nächsten Titel Regenbogen über Obergrein.

0: Supermusi von den Schneidigen. Wenn es sie nicht schon gäbe, man müsste sie erfinden. Neben mir steht jetzt der Gottlieb Jäger, der diese Formation gegründet hat. Gottlieb, für alle Menschen, die jetzt mit der volkstümlichen Musik und auch mit der Blasmusik in verschiedenen Formationen nichts gemein haben, kann man so ein bisschen erklären, was ist das Erfolgsrezept, was ist das Geheimnis der Schneidigen? Warum habt ihr euch in dieser Besetzung zusammengefunden?
1: Ja, angefangen hat es ganz ein bisschen anders, eher so in Richtung Tanzmusik, steirische Zupfgitarre, Haufen Mechanik gehabt, aber Zupfgitarre. Und irgendwann ist das Ganze ein bisschen, man denkt, ja, das spielt ja jeder. Was kann man denn da machen, vielleicht, dass man ein bisschen in eine andere Richtung kennen? Du warst ja das selber ein bisschen eine Eigenmarke. Und somit haben wir das Ganze umgestellt, und zwar auf das Akkordeon und auf die normale Schlaggitarre. Und somit haben wir jetzt eine reine Obergrenner-Begleitung. Und es gibt kein Stickel, wo wir nicht in Obergrenner-Stil spielen.
0: Und du hast ein besonderes Instrument mit dabei. Jetzt, wenn man im Radio beschreiben müsste, was es ist, sowas gibt es ja eigentlich auch nicht in jeder Besetzung.
1: Ja, aber in vielen. Ist ziemlich schon modern geworden, die Basstrompete. Ist so eine Mischung zwischen Tenor und Posaune. Und das bindet sich natürlich besser ein in die zwei Flügelhörner und passt natürlich, und daher auch der super Sound. Gell?
0: Schön, dass ihr heute da seid. Für uns was ganz was Besonderes, weil so eine Art von Musik beim TT Wander Cup, die hat uns gerade noch gefehlt. Also, schön, dass ihr da seid, und Sie sind jetzt auch gleich kulinarisch ein bisschen verantwortlich, dass ein bisschen Schwung reinkommt. Hier werden wir super verpflegt, aber was auf der Speisekarte nicht zu sehen ist, ist ein Reh-Ragout. Und das serviert euch jetzt der Gottlieb mit den Schneidigen.

Haben wir jetzt ein bisschen die Speisekarte vergrößert mit dem Reh-Ragout. So, wie habe ich heute gesehen, viele Freunde von uns hier oder einige oder andere, die was es noch werden wollen. Und wenn jemand gar keine Freunde hat, ja, was hat er nachher? Da die Musik. Musik natürlich gehört auch zu den Freunden. So heißt auch der nächste Titel: Mein bester Freund ist die Musik.

Riesenapplaus für die Schneidigen. Heute zu Gast bei uns beim TT Wandercup im Kappel. Wir haben gerade also Oberkrainer Musik in einem ganz speziellen Arrangement-Sound gehört von den Schneidigen. Und jetzt machen wir gleich die Bühne frei für einen guten Bekannten aus dem Tiroler Oberland. Der kommt aus Herfaus. Sein Name ist Phil Olavide und er hat das gewisse Etwas, diesen Schmelz in der Stimme, der wiedererkennbar ist. Und er hat seit sehr, sehr vielen Jahren erfolgreich neue Songs komponiert und die auch unters Volk gebracht. Und einer davon, da müsste es bei euch vielleicht im Hinterkopf ein bisschen klingeln, den hat man in Radio, im Fernsehen schon gesehen und gehört. Heute ist er hier. Ich freue mich, dass er da ist. Riesenapplaus bitte für Phil Olavide und für seinen Begrüßungssong. Hallo Sophie!

Dankeschön für die netten Abläuse. Freut mich ganz besonders, hier zu sein. Ich darf ein paar neue Songs von mir präsentieren, ein paar alte Songs von mir präsentieren. Ja, der nächste Titel, der geht ein bisschen in die Zauberei. Das ist eine ganz neue Single, die ich vor ein paar Monaten rausgebracht habe. Und die spielt sich in der Manege ab und heißt Abracadabra.

0: Riesenapplaus für Phil Olavide.
1: Dankeschön.
0: Phil, du hast im Vorgespräch zuerst erwähnt, dass du an und für sich spanische Wurzeln hast, aber grundsätzlich fühlst du dich, sag ich jetzt einmal, schon als Saffhauser.
2: Ja, ja, was echter Saffhauser, was echter Tiroler, logisch.
0: Aber hin und wieder hört man so ein bisschen spanische Ansätze in deinen Liedern und jetzt auch den Magier. Apropos Magier, ihr habt euch was Gutes einfallen lassen und das steht unmittelbar bevor. Wir sind ja nächste Woche in Servaus für unsere finale Station des DT Wandercups. Und da sind wir nicht mehr weit von dem entfernt, was uns im Herbst musikalisch bei euch im Tal oder auf dem Hochplateau erwartet. Erzähl uns ein bisschen, was ist da geplant?
2: Ja, geplant sind die goldenen Herbstklänge in Servaus Visladis. Das ist ein neues Musikprojekt, das wir jetzt ins Leben gerufen haben mit Schweizer Kollegen. Und natürlich auch Tirol TV ist da mit dabei im Hintergrund. Ja, das fängt an eigentlich gut 3 Wochen an und am 26. September starten wir mit diesem Projekt. Das geht dann 2 Wochen durch mit 2-mal einem großen Open Air am Mittwoch auf der See, aber in Höög, wo ihr dann eigentlich nächste Woche seid oder am 13. glaube ich seid, gell? Ja. Und dort steht auch dann ein Open Air Zelt, wo wir dann die Open Air Veranstaltung machen und so sind eigentlich jeden Tag am Abend dann in Viss, im Kulturhaus in Viss, tolle Konzerte mit tollen Künstlern. Bekannt als Rundfunk und Fernsehen aus Deutschland, Österreich und der Schweiz.
0: Du bist mein Stern, das ist ein Song von dir, den wir jetzt hören und auf den freuen wir uns besonders. Bitte noch einmal einen Applaus für Phil Olavide.

Dankeschön. Du bist mein Stern, mein schönster, mein größter Stern. Ja, ein Titel, den ich vor Jahren geschrieben habe auf meinem letzten Album. Und zwar hat das geheißen Tanzen gehen, dieses Album mit 16 Songs von mir drauf. Ja, und den nächsten Song, das ist auch ein Song, der ist gerade vor kurzem rausgekommen. Den habe ich dann in der Schweiz abgedreht. Und zwar gibt es da den Flumserberg in der Schweiz und da habe ich auch ein tolles Video dazu gedreht. Und wir haben es perfekt erwischt, da waren ein paar schöne weiße Wolken dann an diesem Tag am Himmel. Und so heißt auch meine neue Single, meine neueste Single, die heißt Auf weißen Wolken möchte ich schweben.

Schirm. Riesenapplaus für Phil Olavide. Schön, dass du da bist, lieber Phil. Wir sehen uns ja hier vor Ort noch einmal für eine kleine Zugaberunde. Aber für unsere Hörerinnen und Hörer gibt's jetzt schon das nächste Highlight. Denn aus dem Ötztal angereist, sie hatten gestern spielfrei. Das heißt, sie sind komplett ausgeschlafen. Überhaupt zum allerersten Mal, seit wir beim DTM Undercup Let's Fets begrüßen dürfen, machen sie einen komplett ausgeschlafenen, relaxten Eindruck. Da freut man sich jetzt schon, weil wenn diese drei Mann da auftreten, da wächst dann auch im Normalfall kein Gras mehr. Sehr viel unterwegs, super erfolgreich, tolle Songs. Auch heute mit neuen Songs im Gepäck sind sie hier. Bitte begrüßt mit mir, ich darf sie so nennen, drei Gasthausbrüder. Herzlich willkommen, Let's Fets!

Wohl, vielen Dank. Servus, grüß dich nochmal. Im anderen von Let's Fights, der Michel und der Emanuel. Es freut uns echt sensationell, dass man heute, wie der Hupsi schon angekündigt hat, ausgeschlafen einmal auf einem Sonntagnachmittag dort beim TT Wondercup mit dabei sein dürfen. Und weil wir schon beim Thema mit dabei sein, mit dabei haben wir niegelnagelneue Musik, keine 2 Monate alt. Und da haben wir es geschrieben, ein Lied aus dem Leben, wie es so oft ist bei unseren Lieder, aus eigener Feder. Und da heißt es ganz einfach, was der Bauer nicht kennt, das frisst er nicht. Auf geht's, zu geht's!

0: Dankeschön, Herr Vergesgott, Ausmann.
1: Ja, jetzt haben wir die Speisekarten von vorne bis hinten durch. Wunderschön, dass ihr da seid. Ihr seid immer für großartige Songs zu haben und vor allem auch für unglaublich gute Ideen. Und da gibt's ein paar neue, denn ich habe gehört, im Herbst scheint ein neues Album im Anmarsch zu sein. Nicht eure Fans, sondern viel, viel mehr Menschen freuen sich auf neue Songs von euch. Verrat uns ein bisschen, was ist auf diesem Album zu hören, was wird da sein?
0: Ganz genau, Hupsi, wir waren sehr fleißig jetzt über den Sommer, waren im Studio, haben wieder 12 nigelnagelneue Titel aufgenommen. Das, was der Bauer nicht kennt, frisst er nicht, wird auch drauf sein auf dem Album. Alle zu 100% selber geschrieben. Ein paar moderne, ein bisschen was Gefühlvolleres, ein paar Walzer. Für jeden Mann und jede Frau haben wir natürlich da auf dem neuen Album etwas dabei.
1: Auf jeden Fall, dafür wünschen wir euch alles Gute und auch für ein zweites Projekt, das ihr quasi am Plan habt. Wir haben hier auch schon Folter gesehen, mit einer befreundeten Band gemeinsam nach Bibione mit Volksbeat, soweit ich das gesehen habe. Das wird eine Gaudi. Ich glaube, im April nächsten Jahres ist es soweit.
0: Richtig, sehr richtig. Vom 22. bis 25. April machen wir drei wahnsinnigen Mander mit unseren Freunden von Volksbeat. Das sind die, was mit dem Edelweiß in Dekalté singen. Eine Fanreise nach Bibione, Dolce Vita in Bibione. Da werden wir uns gut gehen lassen, die Bäuche ein bisschen in die Sonne recken. Und mit den drei Mander von Volksbeat gibt es sicher ein Wahnsinns-Gaudi. Jeden Tag Musik, jeden Tag kulinarische Highlights und ein paar lässige Ausflüge sind auch dabei. Also würde uns freuen, wenn die ganze DT Wandercup-Familie natürlich mit dabei ist.
1: Das werden Sie sicher gerne sein. Eine Nachfrage sei mir noch erlaubt. Ihr wart ja in diesem Jahr in Porto Roche mit Radio U1 gemeinsam. Und ich habe gehört, dass nicht alle von euch ins Wasser gegangen seien, weil es gleich 14 Grad gehabt hat.
0: Ja, genau, also der Michael und ich, das ist der blonde Mann, im Radio sieht man sie jetzt nicht. Wir zwar sind so richtige hochte Kerle, wir schauen es von nicht so also aus und wir haben uns getraut, bei 14 Grad in das Meer reinzugehen. Und ich muss da sagen, in seinen Kreislauf, den kennen wir jetzt in- und auswendig.
1: Aber da frage ich dich gleich den Michael, das ist der, der sich nicht getraut hat. Lieber Michael, wenn wir uns jetzt Bibione vorstellen, April 2027, meine Prognose, 12 Grad Wasser. Kannst du den Fans, auch der DT Wandercup-Familie, versprechen, dass sie die in Bibione in jedem Fall in Badehosen sehen werden?
2: Auf alle Fälle und mit einer Bauchklatsche ins Meer.
1: Sowohl. Das ist die letzte Motivation, die wir noch gebraucht haben, liebe Hörerinnen und Hörer von Radio U1 Tirol. Das soll es von uns schon gewesen sein. Wir hören noch zwei wunderbare Titel von Let's Fets. Und ich würde sagen, unser Publikum hier vor Ort bei traumhaftem Wetter in Kappel schickt noch einmal einen riesen Applaus in die Radiowelt zu unseren Hörern hinaus. Und dann will ich sagen, Höller Wind, mehr heute spinnt, ein Klassiker mittlerweile von Let's Fets. Damit starten wir ins Finale. Schön, dass ihr mit dabei seid und euch allen zu Hause natürlich noch viel Spaß mit dem laufenden Programm von Radio U1 Tirol. Und wir hier in Kappel, wir feiern noch ein bisschen weiter. Dankeschön, Bühne frei für Let's Fets!
0: Dankeschön, Hupsi, abgesagt!

Vergesst nicht, tausendmal Hüllerwind, mein alter Spind, eines unserer bekanntesten Lieder. Vielen, vielen Dank. Und ich habe noch keine kurze Information für das neue Album. Da wird es dann, das ist jetzt ein Geheimtipp, nur für euch da, also gut aufgepasst, eine Fortsetzung von Hüllerwind, mein alter Spind geben. Also seid gespannt. Mit dem nächsten Titel dürfen wir uns da kurz verabschieden, aber es geht natürlich weiter. Und wir haben vor 1,5 Jahren, haben wir ja sozusagen einen Neustart gemacht. Meine anderen 2 Kollegen haben sich verabschiedet, die wollten nicht mehr auf der Bühne stehen. Dann habe ich die 2 Wahnsinnigen gefunden. Gott sei Dank, ich kann mir nichts Besseres momentan vorstellen mit dir zwar. Da haben wir immer Gaudi und immer Vollgas. Und da haben wir uns gedacht, da machen wir einen Titel. Wie soll es besser sein für einen Neuanfang? Und uns letztes heißt man ja von Anfang an die Urgewalten aus Tirol. Und da heißt es jetzt einfach Urgewalten, sterben nicht aus.

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